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1: Für euch aktuell normaler Verkehr auf den Straßen in der Region. Gute Fahrt.

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1: Ich bin Justin Hamm. Grünen-Chef Banaschak macht der CDU vor den Landtagswahlen in Sachsen-Anhalt und Mecklenburg-Vorpommern Druck. Er sagt im ZDF-Sommerinterview, die CDU soll auch mit der Linkspartei sprechen, um Regierungen ohne die AfD zu ermöglichen. Demokraten müssten miteinander gesprächfähig sein, wenn sonst Verfassungsfeinde Einfluss bekommen könnten, so Banaschak. Die CDU lehnt Koalitionen mit Linken und AfD seit 2018 per Beschluss ab. Wegen der Waldbrände im Hohen Venn müssen rund 30 Bewohner der NRW-Stadt Monschau ihre Häuser verlassen. Einsatzkräfte haben am Abend vorsorglich zwei Straßenzüge evakuiert, aus Angst vor Rauchbelastung bei drehendem Wind. Eine Schule dient als Notunterkunft, die meisten Betroffenen sind aber bei Verwandten oder Freunden untergekommen. Große Powerballaden und ihre unverkennbar rauchige Stimme machten Bonnie Tyler weltweit berühmt. Anfangs vergangenen Monats war sie im Alter von 75 Jahren nach schwerer Krankheit gestorben. Heute wird sie in ihrer Heimat Wales beigesetzt. Philipp Detlefs berichtet.
2: In der Stadt Swansea, in der Kirche Swansea Minster, findet die Trauerfeier statt. Anschließend führt der Trauerzug ein letztes Mal durch Tylers Geburtsort Skewen. Bereits am Wochenende hatten tausende Fans Abschied von der Sängerin genommen, als der Sarg durch den Ort Mumbles gefahren wurde, in dem Tyler ein Wohnhaus hatte.
1: Der Rheinpegel in Düsseldorf ist erstmals ins Minus gerutscht, historischer Tiefstand. Die Wirtschaftsweise Grimme warnt deshalb vor steigenden Preisen, etwa in Chemie- und Energiemarkt, durch die Transportprobleme auf den Flüssen. Die Bahntochter DB Cargo will alte Güterwaggons reaktivieren, um ausgefallene Schiffstransporte auszugleichen. Die gemischte deutsche Sprintstaffel hat sich bei der EM in Birmingham die Silbermedaille gesichert. Nach jeweils 100 Metern mussten sich Kevin Kranz, Rebecca Hase, Heiko Gussmann und Gina Lückenkämper nur Großbritannien geschlagen geben. Goldene Momente gab es zum Abschluss auch für Team Deutschland. Frederik Ruppert wurde Europameister über 3000 Meter Hindernis und Amanal Petros holte Marathongold.
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3: Für euch aktuell normaler Verkehr auf den Straßen in der Region. Gute Fahrt.
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4: In der Nacht bleibt es bewölkt, die Temperaturen gehen runter auf knapp 20 Grad. Der Wettertrend ähnlich bleibt es heute auch tagsüber. Wir kommen bei uns in der Region nur knapp über 20 Grad. Der Sommer kommt dann Mitte der Woche zurück. Am Mittwoch gibt es wieder viel Sonne bei um die 30 Grad.

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1: Und aktuell in der Region hätte man normalen Verkehr auf den Straßen, egal wo es hingeht. Wir wünschen gute Fahrt.

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1: Ich bin Justin Hamm. Grünen-Chef Banaschak fordert von der CDU nach den Ostlandtagswahlen Gesprächsbereitschaft auch mit der Linkspartei über eine mögliche Regierung ohne die AfD. Im ZDF sagte er:
2: In einer Situation, in der man befürchten muss, dass am Ende Antidemokraten und Verfassungsfeinde Einfluss auf die Politik bekommen, müssen Demokraten miteinander gesprächsfähig sein. Das erwarte ich von der Linken, das erwarte ich von der SPD und das erwarte ich auch von der Union.
1: Bei der CDU gibt es seit 2018 einen generellen Unvereinbarkeitsbeschluss zur Zusammenarbeit mit Linken und AfD. Wegen des riesigen Waldbrandes im Hohenfenn werden nun doch Teile der Stadt Monschau in NRW evakuiert. Erstmal sind 17 Häuser betroffen. Dabei war man in Monschau eigentlich davon ausgegangen, dass die Flammen nicht übergreifen. Der Brand, der seit Freitag in Belgien wütet, hat schon rund 30 Quadratkilometer zerstört. Einsatzkräfte aus Deutschland, den Niederlanden, Schweden und Luxemburg sind zur Hilfe gekommen. Der neue Gesundheitsminister Linnemann bekommt Gegenwind für seine Idee, kleine Krankenkassen zur Fusion zu zwingen. Experten und Ökonomen raten ihm davon ab. Fusionen lösten die Finanzprobleme nicht und brächten oft nur Ärger für Patienten, so Kritiker. Auch betroffene Kassen fordern, den Plan aufzugeben. Eine Expertenkommission soll Ende des Jahres Reformvorschläge vorlegen. US-Präsident Trump lässt ein geplantes gemeinsames Militärmanöver mit Südkorea deutlich verkleinern. Grund sei seine gute Beziehung zu Nordkoreas Machthaber Kim Jong-un, so Trump. Die jährliche Übung, die heute beginnen soll, sende sonst ein feindseliges Signal an Nordkorea. Laut Trump könnten die Manöver sogar ganz entfallen. Deutschlands Leichtathleten haben bei der EM in Birmingham ihre beste Ausbeute seit 28 Jahren geholt. Frederik Ruppert gewann zum Abschluss Gold über 3000 Meter Hindernis. Silber gab's für die Sprint-Mixed-Staffel und überraschend auch für Speerwerferin Julia Ulbricht. Weitspringerin Malakami Hambo hat es nicht aufs Podest geschafft.
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3: Aktuell hätten wir für euch keine Störungsmeldungen vorliegen. Egal wo es hingeht, gute Fahrt.
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4: In der Nacht bleibt es bewölkt, die Temperaturen gehen runter auf knapp 20 Grad. Der Wettertrend ähnlich bleibt es heute auch tagsüber. Wir kommen bei uns in der Region nur knapp über 20 Grad. Der Sommer kommt dann Mitte der Woche zurück. Am Mittwoch gibt's wieder viel Sonne bei um die 30 Grad.

0: Zum Abschluss gab es nochmal Gold für Team D. Hindernisläufer Frederik Ruppertz triumphierte über 3000 Meter. DLV-Verbandsvorstand Büttner zeigte sich in der ARD stolz.
1: Dass wir ein neues Selbstbewusstsein haben, dass wir nach 2 Jahren, ich erinnere mich noch gut daran, in Budapest waren wir ja wirklich ganz weit hinten, dass uns die Arbeit wirklich gelungen ist, jetzt nochmal ein ganz anderes Selbstverständnis auch zur eigenen Leistung zu haben, als Team aufzutreten und mit breiter Brust hier rausgehen, auch wieder stolz sein, den Adler tragen zu können und dann loszulegen.
0: Die deutsche Bilanz in Birmingham, 6-mal Gold, 10-mal Silber und 5-mal Bronze. Hunderte Einsatzkräfte der Feuerwehr bekämpfen 2 große Waldbrände in der Eifel und im Westerwald. Die Flammenfront im Naturschutzgebiet Hohes Venn an der Grenze zwischen Belgien und NRW rückt der ersten Wohnbebauung auf deutschem Gebiet näher. Einige Bewohner des Ortes Monschau mussten evakuiert werden. In Rheinland-Pfalz scheint die Gefahrenlage derweil weniger akut. Grünen-Chef Banaschak macht der CDU vor den Landtagswahlen in Sachsen-Anhalt und Mecklenburg-Vorpommern Druck. Er sagt im ZDF-Sommerinterview, die CDU soll auch mit der Linkspartei sprechen, um Regierungen ohne die AfD zu ermöglichen. Demokraten müssten miteinander gesprächfähig sein, wenn sonst Verfassungsfeinde Einfluss bekommen könnten, so Banaschak. Die CDU lehnt Koalitionen mit Linken und AfD seit 2018 per Beschluss ab.
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3: Jawohl, einen guten Morgen auf die Straßen. Um 2 Minuten nach 5, jetzt ist alles frei. Gute Fahrt euch.
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3: Wenn ihr was entdeckt, gerne immer Bescheid geben bei uns. Die 08000 08007 ist die kostenlose Charivari Verkehrshotline. Und hier kommt dann endlich die lang ersehnte Abkühlung im Charivari-Wetter. Wir erwarten heute einen wolkigen Montag, der immer wieder zwischendurch auch Schauer und Gewitter dabei hat. Gegen Nachmittag auch ein bisschen Sonne bei 19 bis 22 Grad maximal. Und da sind wir jetzt auch schon fast bei 18 Grad in Regensburg im Hafen gemessen. Postbauer Heng, Kreis Neumarkt 16, Laber, Landkreis Regensburg 18 Grad auch gemessen. Und der Charivari-Wettertrend für Regensburg, Niederbayern und die Oberpfalz, der bleibt dann auch in diesem Bereich. Morgen Wolken, leichter Regen teilweise bei ähnlichen Temperaturen.

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1: Jawoll, liebe Frühstarter. Ich darf mich aus dem Urlaub zurückmelden. Grüßt euch. Backen wir's auf. Heide hat ein rumänischer Kumpel von mir mal gesagt, geh mal. Oder die Shakira, Dai Dai. Jetzt um 3 Minuten nach 5 zusammen mit Burna Boy gibt's danach The Fray. Mehr Hits und mehr Vielfalt bei Charivari.

0: The Fray tröpfchenweise in den Montagmorgen im wahrsten Sinne des Wortes hier in Regensburg, Niederbayern und Oberpfalz. 11:55 haben wir es bei Charivari. Grüß euch miteinander, der Lutz hier. Mit mehr Hits und mehr Vielfalt natürlich. Ab in diese neue Woche, die ja mit Abkühlung beginnt. James Young, David Guetta mit Sia habe ich dabei und Toto aus den 80ern. Gleich in einer guten Minute.
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3: In der Schule mache ich den Vertretungsplan und muss genau wissen, welche Unternehmungen anstehen. To-Do-Listen geben mir vor, was erledigt werden muss. Und im Privaten zeigt ein Familienplaner an, mit welchen Terminen die Woche gefüllt ist. Alles muss möglichst effektiv und zeitsparend geregelt sein. Im Urlaub will ich dann unbedingt all das machen, was ich sonst nicht schaffe. Planlos zu sein grenzt an Faulenzerei. Es gibt aber noch eine andere Facette der Planlosigkeit. Von Menschen in der Bibel wird erzählt, dass sich das Entscheidende in ihrem Leben oft völlig ungeplant ereignet. Beim Ausruhen oder sogar im Schlaf. Visionen und Träume geben ihrem Leben eine ganz neue Richtung. Den Seinen gibt's der Herr dort sprichwörtlich im Schlaf. Auch im alltäglichen Leben ist dieser Satz so falsch nicht. So manches Problem stellt sich trotz genauester Planung ein. Kreative Gedanken kommen nicht auf Kommando. Manchmal merke ich sogar, dass ich mich festgedacht habe und nicht mehr weiterkomme. Dann ist eine Auszeit nötig. Ich mache etwas ganz anderes oder vielleicht auch gar nichts. Oft springt mich gerade bei einem solch planlosen Tun eine mögliche Lösung an. Ich wünsche uns allen in diesen Ferien viel Zeit ohne Plan. Sabine Rumpler, Gymnasium Lappersdorf.
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Guten Morgen. 5.24 Uhr haben wir es gleich bei Charivari. Montag, der 17. August. Und da wollen wir jetzt noch mit weiter ein bisschen Feuer in diesen Abkühlungsmontag reingehen. Feuer, das unser Jan bis zur 94. Minute gestern hatte, als dann doch noch im Jahnstadion leider das 1-0 für Saarbrücken gefallen ist. Wobei auch danach bei den Diskussionen mit dem Schiri gab es noch Feuer. Aber mal ist jetzt kein Beinbruch. 5-2 gewonnen am ersten Spieltag, das zählt leider erst einmal. Nico Santos, Why Don't You Stay?

0: Jetzt sehen wir ausnahmsweise mal nicht die Sonne hier hinterm Aber hochkriechen um kurz vor 5:30, sondern die Wolken hängen drin. Ein bisschen Regen ist auch noch dabei hier und da in Regensburg, Niederbayern und der Oberpfalz. Schön ist gerade in Regensburg, Niederbayern und der Oberpfalz mit Charivari. Und mehr Hits und mehr Vielfalt zum Start in die neue Woche. Kamrad, Hug Yourself haben wir gleich nach halb dabei. Wir werden die 2000er hören mit Amy McDonald. Die 70er mit Chicago habe ich hergerichtet. Mehr Hits und mehr Vielfalt gleich nach halb.
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4: Mit Justin Hamm, guten Morgen. Mit dem besten deutschen Ergebnis seit 28 Jahren ist die Leichtathletik-EM in Birmingham zu Ende gegangen. Zum Abschluss gab es nochmal Gold für Team D. Hindernisläufer Frederik Ruppertz triumphierte über 3000 Meter. DLV-Verbandsvorstand Büttner zeigte sich in der ARD stolz.
5: Dass wir ein neues Selbstbewusstsein haben, dass wir nach 2 Jahren, ich erinnere mich noch gut daran, in Budapest waren wir ja wirklich ganz weit hinten, dass uns die Arbeit wirklich gelungen ist, jetzt nochmal ein ganz anderes Selbstverständnis auch zur eigenen Leistung zu haben, als Team aufzutreten und mit breiter Brust hier rausgehen, auch wieder stolz sein, den Adler tragen zu können und dann loszulegen.
4: Die deutsche Bilanz in Birmingham: 6-mal Gold, 10-mal Silber und 5-mal Bronze. Hunderte Einsatzkräfte der Feuerwehr bekämpfen 2 große Waldbrände in der Eifel und im Westerwald. Die Flammenfront im Naturschutzgebiet Hohes Venn an der Grenze zwischen Belgien und NRW rückt der ersten Wohnbebauung auf deutschem Gebiet näher. Einige Bewohner des Ortes Monschau mussten evakuiert werden. In Rheinland-Pfalz scheint die Gefahrenlage derweil weniger akut.
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0: Ganz entspannt schaut's aus auf den Straßen um 5.31 Uhr. Jetzt halt gute Fahrt.
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0: Wenn ihr was entdeckt auf eurem Weg, dann sagt's aber gerne Bescheid hier bei uns im Studio. 08000 08007 ist unsere kostenlose Charivari-Verkehrshotline. Und das Thermometer wird im Charivari-Wetter heute mal nicht den Vollsprint der letzten Wochen hinlegen. Wir sprinten nicht auf 35 Grad rundherum, sondern nur so ein Minispaziergang auf 19 bis 22 Grad maximal. Ein wolkiger Montag heute, immer wieder Schauer und Gewitter zwischendurch. Gegen Nachmittag ist aber auch ein bisschen Sonne dabei. Bei den Temperaturen sind wir jetzt schon fast angekommen, will ich sagen. Wir messen 18 Grad am Audimax in Regensburg, Pyrbaum, Kreis Neumarkt 16, Roding, Kreis Cham 17 Grad aktuell. Und der Charivari-Wettertrend für Regensburg, Niederbayern und die Oberpfalz bleibt dann auch in diesem Bereich. Morgen auch sehr wolkig, immer wieder kleinere Regenschauer dabei, bei ähnlichen Temperaturen wie heute.
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0: Der Lutz hier, grüßt euch, aus dem Urlaub wieder zurück jetzt. Und auch ich kann es nicht mehr erwarten, ich sag's euch. Also wir waren nur innerhalb Deutschlands im Urlaub, da war es ja fast überall so heiß. Und auch ich kann diese Abkühlung heute, ich habe sie herbeigesehnt. Und da klimpern wir uns jetzt gemütlich hinein diesen Montag mit Amy McDonald, This is Life, Lost Frequencies danach, Chicago auch noch. Mehr Hits und mehr Vielfalt. 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

5.41 Uhr haben wir es. Chicago bei Charivari am Montagmorgen und dazu die Aussicht auf einen kühleren Wochenstart in Regensburg, Niederbayern und der Oberpfalz. Und schon ist der Chaos bissen, ne? 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

Regensburg, Niederbayern und die Oberpfalz wird langsam wach. Schön, dass ihr dabei seid hier bei Charivari, liebe Frühstarter, der Start der dritten Ferienwoche für die Kinder. Ja, aber ein paar Leute müssen halt auch scharfe Häusle bauen. Schön, dass ihr dabei seid jetzt kurz vor der Arbeit um 5.53 Uhr mit mehr Hits und mehr Vielfalt, selbstverständlich. Ray Dalton kommt als nächstes. Hier ist The Unknown, danach Selena Gomez bei Charivari.

0: Die Selena Gomez mit Marshmallow Wolf war das bei Charivari zum Start in den Montag. Ich muss auch erstmal meine Zunge wieder sortieren nach dem Urlaub. Schön, dass ihr dabei seid. Der Luzi am Start mit mehr Hits, mehr Vielfalt. Selbstverständlich bei Charivari in die neue Woche. Leonie haben wir gleich dabei. Madonna wird auch kommen. The Power of Goodbye aus den 90ern. Und vieles mehr davon. Gleich nach 6 zum Start in dieser Abkühlungswoche hier bei uns.
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4: Ich bin Christian Augustin. Guten Morgen. Hunderte Einsatzkräfte der Feuerwehr bekämpfen zwei große Waldbrände in der Eifel und im Westerwald. Die Flammenfront im Naturschutzgebiet Hohes Venn an der Grenze zwischen Belgien und Nordrhein-Westfalen rückt den ersten Häusern in Deutschland näher. Einige Bewohner des Ortes Monschau musste man schon in Sicherheit bringen. In Rheinland-Pfalz scheint die Gefahrenlage dagegen weniger akut. Umweltschutzverbände erwarten von der schwarz-roten Bundesregierung mehr Maßnahmen zum Schutz vor Hitze, Niedrigwasser und weiteren Folgen des Klimawandels. Die Deutsche Umwelthilfe hält es für überfällig, Klimaschutz und Klimaanpassung im Grundgesetz zu verankern. Dazu muss es auch ausreichend Geld geben, so die Forderung. Auch der Bund für

0: Ebendorf als Dritter perfekt. Die gemischte deutsche Sprintstaffel sicherte sich in Birmingham die Silbermedaille. Sensationell gewann auch Speerwerferin Julia Ulbricht Silber.
1: Perfekt. Und der Jan hat dann gestern nur den Blumentopf gewonnen, leider Gottes gegen Saarbrücken.
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1: Mit dieser 1-0-Pleite in letzter Minute. Aber mein, wir können nicht alles haben. Schauen wir auf die Straßen. Hier nichts los aktuell. Gute Fahrt.
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1: Sagt gerne Bescheid, wenn ihr was entdeckt auf eurem Weg. Die 08000 ist die kostenlose Charivari-Verkehrshotline. Hier kommt jetzt endlich die lang ersehnte Abkühlung im Charivari-Wetter. Wir erwarten heute einen wolkigen Montag, der immer wieder zwischendurch auch Schauer und Gewitter dabei hat. Gegen Nachmittag auch ein bisschen Sonne dabei, bei 19 bis 22 Grad maximal. Und da sind wir jetzt auch schon fast, bei 17 Grad in Schwandorf am Bahnhof gemessen. Die 17 steht auch in Teublitz und ebenfalls 17 in Bruck. Und der Charivari-Wettertrend bleibt dann auch in diesem Bereich. Morgen Wolken, leichter Regen teilweise bei ähnlichen Temperaturen.
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0: 10 Minuten nach 6 haben wir es bei Charivari. Montagmorgen in Regensburg, Niederbayern und der Oberpfalz. Und da dürfen wir diese Woche nicht nur mit Abkühlung starten, sondern auch wahrscheinlich mit dem Gerichtsprozess des Jahres.
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0: Habt ihr das gelesen? Es ist sensationell. Kader Loth verklagt Julia Siegel. Da quält man sich jahrelang durch ein hartes Jurastudium und zum Schluss hast du dann sowas auf dem Tisch liegen. Aber da soll es anscheinend um Dinge gehen, die Julia Siegel öffentlich über Kader Loth gesagt hat. Krasse Lügnerin oder bewusstes Mobbing und so weiter. Früher hätten die beiden das mit einer Runde Schlammcatchen geregelt. Jetzt gibt's eben eine Klage. Schauen wir kurz zum Fußball. Cristiano Ronaldo hat ja sein Karriereende angekündigt und auch gleich mal geheiratet. Seine Partnerin Georgina im kleinen Kreis im Wohnzimmer zu Hause tatsächlich. Aber für die Fotos sind sie dann doch nochmal extra in die Kirche schnell gegangen und haben sich da für die Fotos ganz romantisch auf eine Bank draufgesetzt. Das kann der Ronaldo als alternder Fußballprofi ja eh ganz gut. Schauen wir noch ganz kurz zum großen Nackedei-Rekord. Shannon Elizabeth wird vor allem den 90er-Kindern als Nadia in den American Pie-Filmen noch was sagen. Die Shannon hat jetzt mit 52 mit OnlyFans angefangen und in nur 9 Tagen 1 Million $ verdient. Absoluter Rekord. Wenn die erste Million mal nicht die schwerste ist, ne?
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Guten Morgen um 6.20 Uhr, ganz genau am Montag bei Charivari. Und da denkst du dir nichts an so einem Montag, ne? Kommst aus dem Urlaub wieder. Und dann liest du hier, dass in Lahm, Kreis Cham, einer eine Fußgängerampel geklaut hat. So eine komplette Ampel. Verkehrsschilder sind langweilig anscheinend. Der Trend geht zur Ampel im Zimmer von den jungen Leuten, die etwas angeschlagen, sag ich mal, und mit dummen Ideen von der Stadelparty heimkommen. Ach, Leute. Schön, wieder zurück zu sein. Der Lutz hier, Christa, ich sind wir wieder beieinander. Immer am Morgen von 5 bis 10 hier mit dem Charivari-Morgen-Team. Und ab geht's mit den Eurythmics. Here comes the rain again.

0: Guten Morgen um 6.28 Uhr bei Charivari. Ariana Grande ist fertig. Hate That I Made You Love Me. Brandneuer Song. Und mehr Hits von heute gibt's gleich von Holly Humberstone noch nach halb. Wir haben die 90er am Start. R.E.M. Everybody Hurts. Und viele mehr Hits und mehr Vielfalt. Gleich nach halb.
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0: Guten Morgen zusammen. 6:30 haben wir es ganz genau bei Charivari am Montag. Und da sehen wir in der Eifel an der Grenze zu Belgien tatsächlich die ersten Evakuierungen. Der riesige Waldbrand dort breitet sich aus und ist nur noch wenige hundert Meter vor Häusern. Am Abend wurden rund 30 Bewohner in Sicherheit gebracht. Hören wir alles in den Nachrichten um 7 bei uns.
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8: Guten Morgen. Eine der Hauptverkehrsachsen durch die Oberpfalz wird ab heute zur Baustelle. Zwischen Amberg West und Amberg Süd wird auf einer Länge von fast 7 Kilometern die Fahrbahndecke der A6 erneuert. Das dauert bis Anfang November. In der Zeit ist die Autobahn im Baustellenbereich nur jeweils einspurig befahrbar. Wie die Autobahn GmbH meldet, ist die Fahrbahn schon fast 30 Jahre alt und dringend sanierungsbedürftig. Fast 10 Millionen Euro soll die Erneuerung der A6 bei Amberg kosten. Gebaut wird ab heute auch im westlichen Landkreis Regensburg. Die Sinzinger Geh- und Radwegbrücke ist ab heute gesperrt. Ihr Oberflächenbelag wurde bei der Sanierung der parallel verlaufenden Bahnbrücke beschädigt. Die Reparatur kann nur unter Vollsperrung und bei warmen Temperaturen durchgeführt werden. Die Arbeiten wurden deshalb extra in die Ferien gelegt. Sie sollen bis Anfang September dauern. Bis dahin wird die Fußgängerbrücke in Mariaort umgeleitet. Zum Sport. Im Fußball werden am Ende nur die Tore gezählt, so bitter das auch manchmal ist. Und bitter war es wirklich für den SSV Jahn Regensburg gestern beim ersten Saisonheimspiel gegen Saarbrücken. Die Regensburger haben mit 0:1 verloren. Erst ganz am Schluss in der Nachspielzeit fiel das Tor. Per Kopfball holt sich Saarbrücken die Führung und dann der Abpfiff. Schlecht gespielt hat der Jahn nicht, es war ein Duell auf Augenhöhe. Das nächste Ligaspiel ist am Samstag in Hoffenheim. 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
0: Alles entspannt auf den Straßen um 6.32 Uhr.
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0: Wenn ihr was entdeckt auf eurem Weg, sagt gerne Bescheid auch bei uns im Studio. 08000 08007 ist die kostenlose Charivari-Verkehrshotline. So, und die Luft heute Morgen können wir nach dem ersten Regen tatsächlich auch mal wieder Luft nennen. Es ist alles so ein bisschen entspannter an Tag 1 nach der großen Hitze. Wir sind aktuell bei 18 Grad in der Konradsiedlung in Regensburg, 17 in Kelheim am neuen Landratsamt gemessen, Fensterbachkreis Schwandorf auch 17 Grad und gehen dann heute auf 19 bis 26 Grad hoch heute. Viele Wolken, ab und zu Regen, Sonne gibt's jetzt am Morgen und am Nachmittag teilweise. Und der Charivari-Wettertrend für Regensburg, Niederbayern und die Oberpfalz wird noch ein bisschen kühler. 19 bis 23 Grad morgen mit vielen Wolken auch.
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1: Jawohl, hier der Lutz. Zurück aus dem Urlaub jetzt um 6.34 Uhr. Schön, dass ihr dabei seid. 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

so und nicht anders, Leute. Um 6.41 Uhr bei Charivari können wir uns einen ganz entspannten machen mit R.E.M. und Everybody Hurts aus den 90ern. Während die Kinder noch schlafen, haben wir so ein paar Minuten für uns. Das ist auch ein bisschen der Vorteil an der Ferienzeit. Halli Humberstone kommt bei Charivari.

Ja, guten Morgen. Der Montag bei Charivari um 6.48 Uhr. Der Start in die dritte Ferienwoche mittlerweile, an dem wir uns heute tatsächlich auch mal wieder später ins Auto setzen können, ohne dass das irgendwie vorgeheizt ist wie der Backofen bei 200 Grad Umluft. Nur in Anführungsstrichen noch 19 bis 26 Grad heute in der Spitze. Morgen dann nur noch 19 bis 23 Grad in Regensburg, Niederbayern und der Oberpfalz. Hitze ist vorbei. Bye, bye. Mach's gut. Wir machen's besser. You say goodbye and I say hello. Aha. Hello zur Abkühlung. Bye, bye, love. Ciao, ciao. Goodbye, my friend. Das ist wieder Besuch nach drei Tagen Langzeit einfach. Hitze.

0: 6.56 Uhr haben wir es bei Charivari. Und da drehen wir gleich nach 7 den Beat wieder ein bisschen auf. Tame Impala und Jenny. Dracula haben wir dabei, ganz neu bei Charivari. Dazu Mr. Big. Wild World aus den 90ern werden wir hören. Und viele mehr Hits und mehr Vielfalt. Gleich nach 7 zum Start in Montag.
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0: Guten Morgen. Die Nachrichten kommen zum Start in den Montag.
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16: Ich bin Christian Augustin. Schönen guten Morgen. Das Feuer im Naturschutzgebiet Hohes Venn in Nordrhein-Westfalen rückt den ersten Häusern immer näher. Der Abstand ist auf rund 300 Meter geschrumpft. Die Gebäude wurden bereits evakuiert. Die Feuerwehr hofft aber, sie retten zu können. Zwischen dem Feuer und den Häusern liegen Wiesen. Die hat man in den vergangenen Stunden komplett mit Wasser getränkt. Im Minutentakt kamen in der Nacht Transporter mit Wassertanks ins Einsatzgebiet. Umweltschutzverbände erwarten von der schwarz-roten Bundesregierung mehr Maßnahmen zum Schutz vor Hitze, Niedrigwasser und weiteren Folgen des Klimawandels. Die Deutsche Umwelthilfe hält es für mittlerweile überfällig, Klimaschutz und Klimaanpassung als Gemeinschaftsaufgabe im Grundgesetz zu verankern. Dazu muss es auch ausreichend Geld geben. Auch der Bund für Umwelt- und Naturschutz forderte die Regierung zu einem besseren Schutz auf. Deutschlands Leichtathleten haben bei der Europameisterschaft in Birmingham ihre beste Ausbeute seit 28 Jahren geholt. Frederik Ruppert gewann zum Abschluss Gold über 3000 Meter Hindernis. Silber gab es für die Sprint-Mixed-Staffel und überraschend für Speerwerferin Julia Ulbricht.
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0: Um 7:02 sind die Straßen frei. Ich wünsche euch eine gute Fahrt.
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0: freue mich sehr, wenn ihr kurz Bescheid gebt, wenn ihr was entdeckt auf eurem Weg. Die 08000 08007 ist die kostenlose Charivari-Verkehrshotline. So, hier kommt endlich die lang ersehnte leichte Abkühlung im Charivari-Wetter, ein bisschen zumindest. Wir erwarten heute einen wolkigen Montag, der immer wieder zwischendurch auch Schauer und Gewitter dabei hat. Gegen Nachmittag und jetzt in der Früh ist aber auch ein bisschen Sonne dabei, bei 19 bis 26 Grad maximal. Aktuell stehen wir bei 17 Grad in Schwandorf am Bahnhof gemessen. Die 17 steht auch in Teublitz und ebenfalls 17 in Bruck. Und der Charivari-Wettertrend geht dann noch weiter runter. Morgen Wolken, leichter Regen auch teilweise bei 19 bis 23 Grad.
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1: Jo, ich melde mich zurück aus dem Urlaub jetzt um 7:15. Grüßt euch. Ist ein bisschen schade, dass die Leichtathletik-EM-Match wieder rum ist, finde ich. War so eine schöne Nebenbeschäftigung eben. So ein bisschen Sport schauen. Beste Bilanz seit 28 Jahren bei einer EM auch noch mitgenommen. Ne? Gestern auch nochmal Gold zum Schluss. Da brauchen wir heute gar keine goldene Sonne, Leute.

0: Morgen. 7:10 haben wir es bei Charivari. Der Start in den Montag. Die dritte Ferienwoche beginnt mittlerweile schon wieder. Und damit herzlich willkommen zu diesem Endspurt-Vorfreude-Montag tatsächlich bei uns in Regensburg, Niederbayern und der Oberpfalz heute. Wir haben Finale beim Jura-Volksfest in Neumarkt und beim Gäubodenfest in Straubing. Heute euer Highlights.
1: Ja, einfach die Stimmung. Ja, die Stimmung, die Fachgeschäfte, das große Riesenrad, das da ist und einfach die tollen niederbayerischen Leute.
2: Einfach das Gefühl und die Leid und wenn dann alle im Bierzelt miteinander sind, das ist einfach wieder das Gefühl, das ist das Beste drüber.
0: Ja und Amen. So viel zum Endspurt. Und Vorfreude haben wir in Regensburg auf die Herbstduld tatsächlich. Ab heute geht der Aufbau für die Warenduld los. Ja, ja. Es ist schon wieder soweit. Nächste Woche Freitag wird O-Zapft. Ihr wisst es ja eh. Irgendwo bei uns wird immer gefeiert. Wir von hier um 7:11 jetzt.

0: Guten Morgen bei Charivari, um 7.18 Uhr ganz genau.
1: Hallo, der Michael ist dran. Du musst ein bisschen mal den Bad abwarten, der heiße Kanalee wieder.
0: Perfekt, Tempo 30.
1: Tempo 30, genau.

Guten Morgen, wir sliden hier bei Charivari um 7.21 Uhr mit mehr Hits und mehr Vielfalt. Selbstverständlich ab in den Montag. Als nächstes hat jetzt der Barclay James Harvest so ein bisschen Feuer für uns. Life is for Living werden wir hören mit einem Feuer, das unser Jan bis zur 94. Minute gestern auch hatte. Im Spiel gegen Saarbrücken, aber dann ist in der 94. doch noch im Jahnstadion das 1-0 für Saarbrücken gefallen. Ja. Wobei, auch danach bei den Diskussionen mit dem Schiri war ein bisschen Feuer dabei, definitiv. Aber Leute, letzte Woche 5-2 gewonnen zum Start, das wirkt jetzt erst einmal nur noch. Das passt jetzt schon. Barclay James Harvest jetzt bei Charivari.

0: Schönen guten Morgen. 7.28 Uhr haben wir es ganz genau bei Charivari. Montag mit Lola Young jetzt gleich nach halb bei uns. Einen wunderbaren Softstarter von Michael Jackson, die 90er, Heal the World werden wir hören. Und viele mehr Hits und mehr Vielfalt nach halb.
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0: Guten Morgen, 7:30 Uhr, ganz genau am Montag bei Charivari. Und wir haben natürlich auch weiter den riesen Waldbrand an der Grenze zu Belgien auf dem Schirm. In Monschau in der Eifel sind jetzt tatsächlich auch die ersten Häuser evakuiert worden wegen dieses Feuers. Hören wir alles um 8 Uhr in den Nachrichten.
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0: Max Moser aus den Nachrichten ist bei uns.
17: Schönen guten Morgen. Die Sommerferien sind auch immer Baustellenzeit. Betroffen ist ab heute eine der Hauptverkehrsachsen der Oberpfalz, die A6 bei Amberg. Der Fahrbahnbelag zwischen Amberg West und Amberg Süd wird erneuert. Das dauert bis Anfang November. In der Zeit ist die Autobahn im Baustellenbereich nur jeweils einspurig befahrbar. Das Projekt kostet knapp 10 Millionen Euro. Und noch eine Ferienbaustelle gibt es im westlichen Landkreis Regensburg. Die Sinzinger Geh- und Radwegbrücke ist ab heute gesperrt. Sie wurde beschädigt, als die Bahnbrücke daneben saniert wurde. Die Schäden werden jetzt ausgebessert. Das soll bis Anfang September dauern. Zum Sport. Im Fußball werden am Ende nur die Tore gezählt, so bitter das auch manchmal ist. Und bitter war es wirklich für den SSV Jahn Regensburg gestern beim ersten Saisonheimspiel gegen Saarbrücken. Die Regensburger haben mit 0:1 verloren. Erst ganz am Schluss in der Nachspielzeit fiel das Tor. Per Kopfball holt sich Saarbrücken die Führung und dann der Abpfiff. Schlecht gespielt hat der Jahn nicht, es war ein Duell auf Augenhöhe. Das nächste Ligaspiel ist am Samstag in Hoffenheim. 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
0: Auch wenn die große Baustelle auf der A6 heute Morgen anfängt, der Verkehr ist komplett unspektakulär. Gute Fahrt euch.
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0: Im Landkreis Regensburg haben wir gerade einen reinbekommen. Herzlichen Dank an den Alex. Da haben wir einen Zeitplan stehen. Ortsausgang nach Regenstauf bei dem Supermarkt. Und im Landkreis Kiel haben noch Bad Abbach die Kaiser-Karl-Allee Tempo 30. Wenn ihr noch irgendwas entdeckt, gerne auch Bescheid geben. 08000 08007 ist unsere kostenlose Charivari-Verkehrshotline. Doch Fenster aufmachen macht richtig Spaß heute Morgen, ne? Und Da muss man nicht alles ganz panisch verrammeln und Rollos runter. Wir haben eine kleine Abkühlung heute im Charivari-Wetter. Wir sind bei 18 Grad aktuell am Wörthbad in Regensburg. Obertraubling, Landkreis Regensburg auch 18. Hohenwart, Kreis Kahn, da steht die 16 aktuell. Später 19 bis 26 mit vielen Wolken und ab und zu auch immer wieder einem kleineren Regenschauer heute. Und der Charivari-Wettertrend für Regensburg, Niederbayern und die Oberpfalz geht noch ein bisschen weiter nach unten. Morgen 19 bis 23 Grad nur mit Wolken und kleineren Schauern.
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0: Jawohl, oder Lutz hier um 7.34 Uhr und ich hoffe, bei euren Kindern ist jetzt zum Starten die dritte Woche Sommerferien noch keine Ferienlangweile aufgetaucht. Wenn wirklich, regeln wir in dieser halben Stunde, Leute. In 8 Minuten nach Michael Jackson mit Heal the World und Lola Young mit Messi jetzt. Mehr Hits und mehr Vielfalt. Yeah.

0: Der leicht abgekühlte Montagmorgen in Regensburg, Niederbayern und der Oberpfalz um 7.42 Uhr hier bei Charivari. Grüßt euch. Und habt ihr eigentlich noch auf dem Schirm, was ein Diplodocus ist? Oder ein Iguanodon? Ja, die ein oder anderen Kinder jetzt am Frühstückstisch springen auf und schreien mit einer Selbstverständlichkeit. Ja, sicherlich ist es ein Dinosaurier. Aber Papas, Mamas vor allem, wir können das Wissen auch nochmal auffrischen jetzt.
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0: Overdrive ist das. Offenbach und Norma Jean Martin bei Charivari um 7:05 jetzt. So come on, won't you lie to me? Und so geht's weiter in den Montag. Mehr Hits und mehr Vielfalt bei uns mit der neuen Single von Malik Harris. Lie to Me wird man hören gleich nachher. Die 90er von No Doubt, Don't Speak. Und viele mehr Hits und mehr Vielfalt gleich nach 8.
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0: Guten Morgen zusammen. Der Start in die neue Woche mit den Nachrichten jetzt.
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20: Ich bin Christian Augustin. Guten Morgen. Das Feuer im Naturschutzgebiet Hohes Venn in Belgien rückt weiter in Richtung Nordrhein-Westfalen vor. Die Flammen sind nur noch wenige hundert Meter vor Häusern. Diese hat man am späten Abend evakuiert. Rund 30 Bewohner aus zwei Ortsteilen wurden in Sicherheit gebracht. Zwischen dem Feuer und den Häusern liegen Wiesen, die in den vergangenen Stunden komplett mit Wasser getränkt wurden. Im Minutentakt fuhren in der Nacht Transporter mit Wassertanks ins Einsatzgebiet. Umweltverbände fordern von der Bundesregierung mehr Schutz vor Hitze und den Klimafolgen. Die Deutsche Umwelthilfe verlangt, Klimaschutz und Klimaanpassung als Gemeinschaftsaufgabe im Grundgesetz zu verankern. Auch der Bund Naturschutz fordert ein wirksames Vorsorgepaket. SPD-geführte Ministerien planen, in dieser Wahlperiode eine Grundgesetzänderung auf den Weg zu bringen. Die Union ist skeptisch, eine nötige Zweidrittelmehrheit gilt als unsicher. Die deutschen Athleten sind am letzten Wettkampftag der Leichtathletik-Europameisterschaft in Birmingham im Medaillenrausch gewesen. Am Abend war Frederik Ruppert mit Gold über 3000 Meter Hindernis erfolgreich, Bronze holte Karl Bebendorf. Die gemischte deutsche Sprintstaffel gewann Silber, ebenso wie Speerwerferin Julia Ulbrich. Die EM-Bilanz des deutschen Teams, 6-mal Gold, 10-mal Silber und 5-mal Bronze.
0: Ist schon sensationell, nur schade, dass der Jan dann gestern noch mit 1-0 einen auf die Mütze bekommen hat. Aber man kann nicht alles haben, Leute.
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0: Was wir aber definitiv haben, ist kein Verkehr. Euch eine gute Fahrt. Es ist alles komplett entspannt.
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0: Landkreis Regensburg steht einer, Zeitlan, Ortsausgang Richtung Regenstau auf der Höhe Supermarkt. Und im Landkreis Kelheim in Bad Abach mal wieder die Kaiser.

0: Wir erwarten heute einen wolkigen Montag, der immer wieder zwischendurch auch Schauer und Gewitter dabei hat. Gegen Nachmittag und jetzt in der Früh ist aber auch ein bisschen Sonne dabei. Bei 19 bis 26 Grad maximal. Aktuell stehen wir bei 17 Grad in Schwandorf am Bahnhof gemessen. Die 17 steht auch in Teublitz und ebenfalls 17 in Bruck. Und der Charivari-Wettertrend geht dann noch weiter runter. Morgen Wolken, leichter Regen auch teilweise bei 19 bis 23 Grad.
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0: Hallihallo, Hallöchen. Einen schönen Start in diesen etwas kühleren Montag miteinander. Und jetzt hat ja am Wochenende einer in Lahm eine Ampel geklaut, Kreis Kamm. Und diese Aktion hat sich tatsächlich zu einer Diebstahlserie ausgeweitet. Hören wir in 7 Minuten bei uns.

11 Minuten nach 8 haben wir es bei Charivari. Montagmorgen, grüßt euch miteinander, der Lutz hier. Und da denkt nichts an den Montag, ne? Kommst hier aus dem Urlaub wieder ganz gemütlich und dann geht's auf einmal Schlag auf Schlag, ne? Liest du hier als erstes, gleich in der Früh, dass in Lahm, Kreis Cham, einer eine Fußgängerampel geklaut hat. So eine komplette Ampel. Verkehrsschilder sind langweilig, der Trend geht offenbar zur Ampel im Zimmer von jungen Leuten, die etwas angeschlagen und mit dummen Ideen von der Stadelparty ankommen. Das war der erste Gedanke. Und dann schreibt die Polizei später nochmal, halt, Nachtrag. In derselben Nacht ist auch noch das Ortsschild von Lahm geklaut worden, Ortseingang von Türnstein kommend. Und ich sag's dir mal so, die beiden Tatorte, das ist eine Entfernung, die schafft jeder junge Mann, jeder junge Frau, die etwas angeschlagen und mit dummen Ideen von einer Stadelparty heimkommt, in unter 5 Minuten. In Schlangenlinien auch. Also Zeugen werden auf jeden Fall gesucht hier in Lahm. Und so sicher, wie sich da die jungen Leute, die etwas angeschlagen und mit dummen Ideen von einer Stadelparty heimkommen, auch sind, dass sie nicht gesehen werden bei solchen Aktionen. Es sieht immer jemand was. Wir von hier, 12 nach 8 haben wir es.

Bill Medley und Jennifer Warnes bei Charivari zum Start im Montag. Und da haben Papa oder Mama sich jetzt um 8.22 Uhr auch schon mal zu den Ferienkindern ins Zimmer reingeschlichen und haben die Fenster komplett aufgemacht, ne? Ja, jeder, der schon mal ein Teenagerzimmer am Morgen betreten hat, der weiß warum. Das ist teilweise ein Fall für einen Spezialtrupp von der Feuerwehr mit Atemschutzgerät. Aber liebe Mamas und Papas, die sollen ausschlafen, alles gut. Und ihr könnt derweil die Ferien organisieren. Wir hauen heute im Draußensommer, im Charivari-Draußensommer gleich zweimal einen raus. Gerade um 20 vor 8 hatten wir schon Tickets für den Dino-Park Altmühltal. Sind an den Lukas plus Familie nach Dietfurt gegangen. Da ist die Anreise auch nicht so weit, sehr schön. Und dann um 20 vor 10 heute noch haben wir Tickets für den Freizeitpark Edelwies in Neukirchen im Bayerischen Wald für euch. Es ist die perfekte Super-Ferien-Action für euch hier bei uns im Charivari draußen Sommer. 20 Minuten vor 10 das Ganze. Jetzt Felix Jan mit Jasmine Thompson. Ain't nobody but us.

0: Wir haben es kurz vor 8:30. Montagmorgen bei Charivari mit Bruno Mars gleich nach halb. Oder dieser Sensation von 90er, Bon Jovi, Band of Roses werden wir hören. Mehr Hits und mehr Vielfalt bei Charivari zum Start in die Woche. Gleich nach halb bei uns.
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0: Guten Morgen, 8:30 ganz genau bei Charivari, Montag. Und da sehen wir in der Eifel an der Grenze zu Belgien tatsächlich die ersten Evakuierungen. Der riesige Waldbrand dort breitet sich aus und ist nur noch wenige 100 Meter vor Häusern. Und am Abend wurden da rund 30 Personen in Sicherheit gebracht. Dann war alles in den Nachrichten um 9 bei uns.
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0: So, das sollte so genau nicht passieren. Wir haben jetzt Regionalnachrichten und das heißt, ich muss diesen Knopf hier drücken. Wartet ganz kurz eine Sekunde, dann kriegen wir das hin.
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0: Und derweil hat sich auch Max Moser aus den Nachrichten bequem gemacht.
12: Hallo, guten Morgen. Kinder- und Familientag, Tanznachmittag und ein Feuerwerk. Das Gäubodenfest in Straubing bietet heute an seinem letzten Tag nochmal so einiges. Halbe Preise bei den Fahrgeschäften und ein Zirkusprogramm für Kinder und Familien. Abends um 10 wird der Abschluss mit einem großen Feuerwerk gefeiert. Besonders guten Blick darauf gibt's übrigens vom Busbahnhof aus. Auf der Kippe steht aktuell noch das Feuerwerk beim Jura-Volksfest in Neumarkt. Auch hier wird heute der letzte Tag gefeiert. Am Vormittag lockt die Pferde- und Fohlenschau wieder viele Besucher an. 130 Tiere werden dabei präsentiert. Hinter dem für heute Abend geplanten Feuerwerk steht noch ein großes Fragezeichen. Die Stadt will erst am Vormittag entscheiden, ob es auf dem Gelände der Landkreissportanlage gezündet werden kann oder nicht. Nur wenn die Vegetation nicht mehr so trocken ist, wird das Feuerwerk erlaubt. Das war am Freitag so entschieden worden. Und noch zum Sport. Die Guggenberger Legionäre hatten ein erfolgreiches Wochenende. In der ersten Runde der Baseball-Viertelfinal-Playoffs haben sie ihre beiden Spiele gegen Köln gewonnen. Damit sind sie auf dem besten Weg in Richtung Halbfinale der deutschen Baseball-Liga. Dieses Wochenende ist dann noch die Rückrunde in Köln. Da können die Regensburger das Halbfinale endgültig eintüten. 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
0: Um 8.32 Uhr sind die Straßen frei.
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0: Landkreis Regensburg in Zeitlarn steht einerorts Ausgang nach Regenstauf beim Supermarkt und im Landkreis Kelheimbad. Aber auch die Kaiser-Karl-Allee mal wieder bei Tempo 30. Wenn ihr noch was entdeckt, freue ich mich sehr, wenn ihr kurz Bescheid gebt. Hier bei uns im Studio. Die 08000 08007 ist die kostenlose Charivari-Verkehrshotline. Und die Luft können wir heute Morgen tatsächlich auch mal wieder wirklich Luft nennen. Es ist alles so ein bisschen entspannter an Tag 1 nach der großen Hitze. Wir stehen aktuell bei 18 Grad in Regensburg am Albertus-Magnus-Gymnasium. Kelheim-Donaupark sind wir auch bei 18 Grad. Das gleiche auch in Schwarzenfeld, Kreis Schwandorf. Und wir gehen dann auf 19 bis 26 Grad noch hoch heute. Viele Wolken, ab und zu auch Regen dabei. Sonne jetzt ein bisschen über den Vormittag teilweise. Am Nachmittag schaut es auch mal durch. Und der Charivari-Wettertrend für Regensburg, Niederbayern und die Oberpfalz wird dann noch mal ein bisschen kühler. 19 bis 23 Grad morgen mit vielen Wolken.
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0: Hallo, grüßt euch. Ich darf mich nach dem Urlaub auch wieder zurückmelden. Jetzt um 8.34 Uhr ganz genau bei Charivari schmeißen wir das singende Nutella-Glas an. Die gute Laune-Maschine Bruno Mars, I Just Might, wird jetzt laufen. Danach Bon Jovi, ein bisschen softer, Bed of Roses. Das sind mehr Hits und mehr Vielfalt bei Charivari. Yeah.

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Dreiviertel neun haben wir es gleich bei Charivari zum Start in die neue Woche, die dritte Ferienwoche. Und da können wir uns ja heute tatsächlich mal wieder vor allem am Nachmittag ins Auto setzen, ne? Ohne dass irgendwie das vorgeheizt ist wie der Backofen bei 200 Grad Umluft. Nur in Anführungsstrichen noch 19 bis 26 Grad heute. Morgen nur 19 bis 23 Grad in Regensburg, Niederbayern und der Oberpfalz. Hitze ist vorbei. Mach's gut, wir machen's besser. Aha, hello zur Abkühlung. Bye, bye, love. Ciao, ciao. Goodbye, das ist wieder Besuch nach drei Tagen Langzeit einfach. Hitze, schleich dich.

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1: Herzlich willkommen auch, liebe Spätfrühstücke, jetzt um 8.56 Uhr bei Charivari. Wir machen uns den ganzen entspannten mit mehr Hits und mehr Vielfalt natürlich auf dem Weg in die neue Woche. One Republic, Need Your Love, die aktuelle Single, haben wir gleich nach 9 dabei. Die Spin Doctors, Two Princes, die 90er und viele mehr Hits und mehr Vielfalt nach 9.
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1: Grüß euch, 9 Uhr haben wir es ganz genau am Montag bei Charivari. Die Nachrichten kommen.
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15: Ich bin Christian Augustin. Schönen guten Morgen. Aufatmen in Monschau an der Grenze zu Belgien. Dort hat sich die Lage heute Morgen stabilisiert. Der Waldbrand im Naturschutzgebiet auf belgischer Seite rückt derzeit nicht weiter in Richtung Deutschland vor. Leichter Regen, kein Wind und hohe Luftfeuchtigkeit spielen den Einsatzkräften in die Karten. In der Nacht kam das Feuer auf bis zu 300 Meter an deutsche Häuser heran. Rund 30 Bewohner wurden in Sicherheit gebracht. Gibt es beim Jura-Volksfest in Neumarkt ein Feuerwerk oder doch nicht? Heute Vormittag fällt die Entscheidung, ob man wegen der Trockenheit aus Sicherheitsgründen lieber darauf verzichtet. Beim Volksfest in Dachau ging man zum Abschluss auf Nummer sicher und sagte gestern das Spektakel ab. Straubing will zum Abschluss des Gäubodenvolksfests am Feuerwerk festhalten. Die deutschen Athleten sind gestern am letzten Wettkampftag der Leichtathletik-Europameisterschaft in Birmingham im Medaillenrausch gewesen. Zum Abschluss holte am Abend Frederik Ruppert Gold über 3000 Meter Hindernis, Bronze ging an Karl Bebendorf. Die gemischte deutsche Sprintstaffel gewann Silber, ebenso wie Speerwerferin Julia Ulbricht. Die EM-Bilanz des deutschen Teams kann sich sehen lassen, 6-mal Gold, 10-mal Silber und 5-mal Bronze.
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1: Jetzt sehe ich gerade hier zum Start des Regens gestern gleich mal einen Aquaplaning-Unfall auf der A3 bei Wörthwiesent. So schnell kann es gehen, wenn dann nach der Hitze mal der Regen kommt. Heute immer wieder auch was dabei, aber da schauen wir gleich drauf. Jetzt erst einmal der Verkehr hier, nichts los, eine gute Fahrt euch.
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1: In Zeitlarn, Landkreis Regensburg, steht einerorts Ausgang nach Regenstauf beim Supermarkt und im Kreis Kelheim, Bad Abbach, die Kaiser-Karl-Allee bei Tempo 30. Wenn ihr noch was entdeckt, gerne auch Bescheid geben. 08000 08007 ist die kostenlose Charivari-Verkehrshotline. Mal Fenster aufmachen und lüften macht richtig Spaß heute Morgen. Also es muss nicht gleich alles verrammelt werden, weil so heiß wird es nicht. Wir haben eine kleine Abkühlung heute, stehen aktuell bei 18 Grad an der Wurschkuchel in Regensburg, Landkreis Schwandorf, Steinberg am See 17 Grad, Bärchenkreis Neumark, da sind wir bei 18 Grad und gehen dann auf 19 bis 26 heute noch hoch. Viele Wolken, ab und zu immer mal wieder ein kleiner Regenschauer und ein paar Sonnenmomente haben wir auf jeden Fall auch dabei. Und der Charivari-Wettertrend für Regensburg, Niederbayern und die Oberpfalz geht dann noch ein bisschen weiter nach unten. Morgen 19 bis 23 Grad mit Wolken und kleineren Schauern.
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0: Love Running, Ray Dalton war das bei Charivari um gleich 21:15 bei Charivari am Montagvormittag. Und Leute, wir dürfen ja diese Woche jetzt die dritte Ferienwoche nicht nur mit einer kleinen Abkühlung starten, sondern auch mit, ich lege mich fest, den Gerichtsprozess des Jahres. Absolut.
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0: Habt ihr das gelesen? Es ist sensationell. Kader Loth verklagt Julia Siegel. Da quält man sich jahrelang durch ein hartes Jurastudium und zum Schluss hast du dann sowas auf dem Tisch liegen. Aber da soll es anscheinend um Dinge gehen, die Julia Siegel öffentlich über Kader Loth gesagt hat. Krasse Lügnerin oder bewusstes Mobbing und so weiter. Früher hätten die beiden das mit einer Runde Schlammcatchen geregelt. Jetzt gibt's eben eine Klage. Schauen wir kurz zum Fußball. Cristiano Ronaldo hat ja sein Karriereende angekündigt und auch gleich mal geheiratet. Seine Partnerin Georgina im kleinen Kreis im Wohnzimmer zu Hause tatsächlich. Aber für die Fotos sind sie dann doch nochmal extra in die Kirche schnell gegangen und haben sich da für die Fotos ganz romantisch auf eine Bank draufgesetzt. Das kann der Ronaldo als alternder Fußballprofi ja eh ganz gut. Schauen wir noch ganz kurz zum großen Nackedei-Rekord. Shannon Elizabeth wird vor allem den 90er-Kindern als Nadia in den American Pie-Filmen noch was sagen. Die Shannon hat jetzt mit 52 mit OnlyFans angefangen und in nur 9 Tagen 1 Million Dollar verdient. Absoluter Rekord. Wenn die erste Million mal nicht die schwerste ist, ne?
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0: Grüßt euch, Montag um kurz vor 9:30 bei Charivari. Wir schunkeln uns in den Vormittag mit Teddy Swims, Mr. Know-It-All. Seine aktuelle Single werden wir gleich nach 9:30 noch hören. Robbie Williams aus den 90ern ist am Start. She's the One und viele mehr Hits und mehr Vielfalt. Nach 9:30.
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0: Grüß euch, 9:30 haben wir es ganz genau bei Charivari.
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11: Schönen guten Morgen. Kinder- und Familientag, Tanznachmittag und ein Feuerwerk. Das Gäubodenfest in Straubing bietet heute an seinem letzten Tag nochmal so einiges. Halbe Preise bei den Fahrgeschäften und ein Zirkusprogramm für Kinder und Familien. Abends um 10 wird der Abschluss mit einem großen Feuerwerk gefeiert. Besonders guten Blick gibt's darauf übrigens vom Busbahnhof aus. Auf der Kippe steht aktuell noch das Feuerwerk beim Jura-Volksfest in Neumarkt. Auch hier wird heute der letzte Festtag gefeiert. Am Vormittag lockt die Pferde- und Fohlenshow wieder viele Besucher an. 130 Tiere werden dabei präsentiert. Hinter dem für heute Abend geplanten Feuerwerk steht aber noch ein großes Fragezeichen. Die Stadt will am Vormittag entscheiden, ob es auf dem Gelände der Landkreissportanlage gezündet werden kann. Nur wenn die Vegetation nicht mehr so trocken ist, wird das Feuerwerk erlaubt. Zum Sport. Die Guggenberger Legionäre hatten ein erfolgreiches Wochenende. In der ersten Runde der Baseball-Viertelfinal-Playoffs haben sie ihre beiden Spiele gegen Köln gewonnen. Dabei sind sie auf dem besten Weg ins Halbfinale der deutschen Baseball-Liga. Dieses Wochenende ist noch die Rückrunde, dann in Köln. Da können die Regensburger das Halbfinale endgültig eintüten. 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
0: Alles entspannt auf den Straßen um 9.32 Uhr. Gute Fahrt.
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0: Der Wolfgang hat was Neues gefunden. Wo denn?
13: Auf der A93 zwischen Nabburg und Schwarzenfeld.
0: Von der Brücke runter gehe ich davon aus.
13: Genau, richtig.
0: Super, Wolfgang, herzlichen Dank dir. Und wenn ihr noch irgendwas entdeckt, gerne auch Bescheid geben. 08000 08007 ist die kostenlose Charivari-Verkehrshotline. Es wird ein komplett entspannter Montag heute, was das Charivari-Wetter angeht. Nicht mehr so heiß wie die letzten Tage. 19 bis 26 Grad mit Wolken, kleinen Schauern auch zwischendurch und ein paar Sonnenmomenten auch immer wieder. Aktuell stehen wir dazu bei 19 Grad am Kornmarkt in Regensburg, 20 am Weltenburger Kloster, Kreis Kelheim und 18 in Nabburg, Landkreis Schwandorf. Und der Charivari-Wettertrend für Regensburg, Niederbayern und die Oberpfalz geht dann noch ein bisschen weiter nach unten tatsächlich. Morgen 19 bis 23 Grad die Höchstwerte mit Wolken und kleineren Schauern.
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1: Der Lutz hier, grüßt euch um 9.33 Uhr und ihr könnt euch in 6 Minuten hier bei uns zu den besten Eltern der Welt machen, die ihr sowieso schon seid. Ihr könnt bei uns schon mal den perfekten Familienausflug für die nächsten Wochen klar machen. Mit Achterbahn.

0: war das Leon Topic mit Solo Paradis bei Charivari. Jetzt um 20 Minuten vor 10, Montagvormittag. Und ich habe jetzt eine Liste für euch, liebe Mamas und Papas, mit der die Kinder komplett eskalieren. Hört euch das mal an. 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

0: Grüß euch um 9.49 Uhr jetzt bei Charivari am Montagvormittag. Wir sind auf dem Weg in die dritte Ferienwoche mittlerweile. Viele von euch fahren ja gar nicht in den Urlaub, haben es auch gar nicht geplant. Da spielen die Kinder dann mit den Freunden. Es ist Ferienprogramm, selbstverständlich ganz viel bei uns in Regensburg, Niederbayern und der Oberpfalz. Ihr macht ein paar Tagesausflüge und so weiter. Und den nächsten, den gibt's jetzt von uns geschenkt.
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0: Die Milena aus Velburg, Kreis Neumarkt ist bei uns. Christi.
3: Hallo.
0: Milena, du, wir verschenken den ganzen Sommer wieder Tickets für die perfekte Ferienfreunde-Freizeit-Action. Und ein Familienticket für den Freizeitpark Edelwies im Bayerischen Wald geht jetzt an dich.
3: Juhu.
0: Herzlichen Glückwunsch.
3: Das ist die Spitze, da freuen wir uns. Danke.
0: Das ist eine ganz wilde Kombi. Freizeitpark plus Tierpark plus Dinopark. Für deine zwei Kiddies mit 6 und 9 Jahren ist das, wie das passt, wie Hintern auf Eimer, wirklich.
3: Ja, das ist tatsächlich so. Wir lieben das Edelwies so und wir haben das echt ganz stark. Und dass wir durchkommen sind.
0: Das ist sehr, sehr schön. Dann wünsche ich euch jetzt schon mal ganz, ganz viel Spaß. Bleibt noch geschwind dran. Und wenn es bei euch jetzt nicht geklappt hat, dann gibt's die nächsten Tickets heute Nachmittag dann gleich im Draußensommer beim Det Kapfinger in der Nachmittagssendung. Und ich bin damit raus um 9:45. Der Lutz ist raus. Bis morgen. Ich freue mich drauf. Ab 5 am Start. Ciao, ciao dabei.
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12: Ich bin Moritz Einzel. Das enorme Feuer im Naturschutzgebiet Hohes Venn in Belgien ist näher an die deutsche Grenze herangerückt. Im Moment sei die Lage aber stabil, sagt die Feuerwehr. In der Nacht mussten rund 30 Bewohner in Monschau zur Sicherheit ihre Häuser verlassen. Claudia Wächter berichtet.
13: Es regnet und das hilft natürlich den Einsatzkräften, macht aber auch den Leuten Hoffnung, die aus ihren Häusern flüchten mussten, die nun um ihr Hab und Gut bangen. Bis auf einige hundert Meter war die Flammenfront an das Wohngebiet in Monschau herangerückt. Im Minutentakt waren Transporter mit Wassertanks ins Einsatzgebiet gerollt. Seit heute Morgen sind auch wieder Löschhubschrauber unterwegs, denn unter Kontrolle ist der größte Waldbrand in Belgiens Geschichte noch nicht.
12: Offenbar verlassen immer mehr Migranten und abgelehnte Asylbewerber freiwillig Deutschland. Laut den Funke-Zeitungen reisten in den ersten 6 Monaten des Jahres fast 9.300 Menschen im Rahmen von Rückkehrprogrammen zurück in ihre Heimat. Das waren etwa 2.000 mehr als im Vorjahreszeitraum. Die Behörden schoben fast 19.000 Menschen ab. Bayerns SPD-Chefin Endres hat mehr Hitzeschutz in den Krankenhäusern gefordert. Sie sprach sich für ein Sofortprogramm für Kliniken, Alten- und Pflegeheime im Freistaat aus. Bayern erhält laut Endres durch das sogenannte Länder- und Kommunalentlastungsgesetz des Bundes in den kommenden Jahren knapp 1 Milliarde Euro. Dieses Geld müsse in den Schutz besonders gefährdeter Menschen fließen. Etwa jeder 10. junge Mensch im Alter zwischen 20 und 24 Jahren ist in Deutschland ohne Job, Bildungs- oder Ausbildungsplatz. Der Anteil ist höher als in den Niederlanden, Schweden oder Tschechien, aber liegt unter dem EU-Schnitt von 12,9%, wie das Statistische Bundesamt berichtet. Am höchsten ist die Quote in Rumänien mit 22,8%. Seit Ende März hat niemand mehr beim Lottospiel 6 aus 49 die 6 richtigen Gewinnzahlen plus Superzahl getippt. Ein Rekord. Nun wurde der Lotto-Jackpot mit der Maximalhöhe von 50 Millionen Euro in Thüringen geknackt. Das sagte ein Sprecher der Bremer Toto und Lotto GmbH. Ob eine einzelne Person oder eine Tippgemeinschaft gewonnen hat, ist noch unklar.
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14: Aktuell habe ich keine Meldungen für euch. Es ist ruhig auf den Straßen.
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14: Ein Blitzer steht auf der A93 Weiden-Regensburg zwischen Nappburg und Schwarzenfeld.
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14: 18 Grad aktuell am Petersweg-Parkhaus in Regensburg. In Mainburg im Landkreis Kelheim sind es 20 Grad und 16 messen wir in Eschekamm im Landkreis Kahn. Da hat Petrus uns einen ganz schönen Wetterumschwung bewährt. Denn heute ist es nicht mehr heiß, sondern wechselnd bis stark bewölkt. Die Sonne traut sich zwar ab und zu mal raus, hat es aber durchaus schwer. Vor allem südlich der Donau kann es immer mal wieder Regenschauer und Gewitter geben. Der Wettertrend in der Nacht zum Dienstag zeigt sich der Himmel eher so ein bisschen locker bis stark bewölkt. Und lokal kann es immer noch mal Regenschauer geben. Und am Dienstag selber hat dann die Sonne definitiv wieder die Oberhand. Ganz so heiß wird es aber nicht, maximal 23 Grad.
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1: Während wir hier eine kleine Abkühlung bekommen diese Woche, schwitzen sich woanders die Menschen durch den August. Hitzerekordhalter ist aktuell Dalol in Äthiopien. Heute klettert das Thermometer da auf rund 45 Grad. Und das ist für den heißesten bewohnten Ort der Erde fast schon ein normaler Montag. Ein ganz anderes Extrem. Im Nordosten von Indien ist gerade Monsun-Hochsaison. Die Temperatur bleibt allerdings bei milden 24 Grad. Dafür regnet es wie aus Kübeln. Regnerisch wird es heute auch in Rom. Da blitzt und donnert es bei schwülen 33 Grad. Aber den Regen gibt es auch hier teilweise zum Start in die Woche, was die meisten, besonders die Natur, aber durchaus freuen dürfte nach der Rekordhitze.
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7: Da ist es gerade ruhig auf den Straßen. Ihr kommt gut durch.
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7: Es blitzt im Landkreis Regensburg in Laber auf Höhe vom Friedhof und auf der A93 Weiden-Regensburg zwischen Nappburg und Schwarzenfeld. Und dann haben wir noch einen in Regensburg an der Nibelungenbrücke beim Einkaufszentrum.
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7: Da hat Petrus uns einen ganz schönen Wetterumschwung bewährt. Denn heute ist es nicht mehr heiß, sondern wechselnd bis stark bewölkt. Die Sonne traut sich zwar ab und zu mal raus, hat es aber durchaus schwer. Vor allem südlich der Donau kann es immer mal wieder Regenschauer und Gewitter geben. Der Wettertrend in der Nacht zum Dienstag zeigt sich der Himmel eher so ein bisschen locker bis stark bewölkt. Und lokal kann es immer noch mal Regenschauer geben. Und am Dienstag selber hat dann die Sonne definitiv wieder die Oberhand. Ganz so heiß wird es aber nicht, maximal 23 Grad.
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Herzschlag ist der Takt zu diesem Charivari-Vielfaltsong.

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16: Ich bin Moritz Einzel. Etwa jeder zehnte junge Mensch im Alter zwischen 20 und 24 Jahren ist in Deutschland ohne Job oder Ausbildungsplatz. Das berichtet das Statistische Bundesamt und beruft sich auf internationale Vergleichsdaten. Diana Kramer berichtet.
17: Auffällig in der Statistik ist, dass anders als in vielen anderen EU-Ländern hierzulande mehr junge Menschen in Großstädten ohne Job oder Ausbildungsplatz sind als auf dem Land, wo es in der Regel ja weniger Angebote gibt. Unabhängig von der Region wollen sich viele nach dem Schulabschluss oder Studium erstmal orientieren und zum Beispiel reisen oder sie warten auf den richtigen Studien- oder Ausbildungsplatz.
16: Auch mehr als 80 Jahre nach dem Ende des Zweiten Weltkriegs werden in Bayern noch fast täglich Bombenblindgänger, Munition und andere Kampfmittel gefunden. Im vergangenen Jahr waren es mehr als 100 Tonnen Bomben, Granaten und Munition, die der Kampfmittelräumdienst beseitigt hat. Das seien 13 Tonnen mehr als 2024, so Innenminister Herrmann. Den Steuerzahler kostete das knapp 1,9 Millionen Euro. Die Bundeswehr hilft dabei, den großen Waldbrand im belgisch-deutschen Grenzgebiet zu bekämpfen. Das Verteidigungsministerium schickt 2 Hubschrauber, die Löschwasserbehälter tragen. Ihr Einsatz soll noch heute beginnen. Der Waldbrand im Naturschutzgebiet Hohes Venn ist der größte in der belgischen Geschichte. Die Flammen sind gefährlich nahe an die Stadt Monschau in der Eifel herangerückt. US-Präsident Trump will ein gemeinsames Militärmanöver mit Südkorea deutlich kleiner ausfallen lassen. Zudem hat er durchklingen lassen, dass die seit Jahren üblichen Übungen mit den südkoreanischen Streitkräften künftig auch ganz entfallen könnten. Zur Begründung verwies Trump auf seine sehr gute Beziehung zu Nordkoreas Machthaber Kim Jong-un. Da seien die Militärübungen ein völlig unangemessenes und feindseliges Signal. Mit besseren steuerlichen Bedingungen will Bundesfinanzminister Klingbeil Startups unterstützen. Man werde dafür sorgen, dass deutlich mehr privates Kapital in junge, innovative Unternehmen fließt, sagte der SPD-Chef dem Redaktionsnetzwerk Deutschland. Demnach will sich Klingbeil heute mit Gründern unterhalten, um mehr über ihre speziellen Bedürfnisse zu erfahren.
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1: Vorsicht auf der A3 Passau Richtung Nürnberg zwischen Wörth an der Donau, Wiesent und Rosenhof. Da haben wir ein defektes Auto, der Standstreifen ist blockiert. Und auf der A6 Pilsen Richtung Nürnberg, Vorsicht zwischen Schmidtgarten und Amberg Ost, da liegt ein Stützrad auf der Fahrbahn.
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1: Es blitzt auf der ehemaligen B8 Nürnberg Richtung Regensburg Höhe Maria Ort bei Tempo 80. In Regensburg haben wir einen Blitzer auf der Nibelungenbrücke, wenn ihr Richtung Deetz unterwegs seid. Und außerdem blitzt es im Landkreis Regensburg einmal in Eckmühl im Ortseingang, wenn ihr von Schierling kommt, und in Laber auf Höhe vom Friedhof.
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1: 22 Grad hat es in Regensburg aktuell am Botanischen Garten. In Neumarkt an der Burg Wolfenstein sind es 20 Grad und auch in Pilsach im Landkreis Neumarkt 20 Grad. Da ist das Thermometer plötzlich ganz schön runtergeknallt. Maximal 20 Grad kriegen wir heute und vor allem südlich der Donau kann es immer mal wieder Regenschauer und auch kleinere Gewitter geben. Ansonsten hat die Sonne eher das Nachsehen, die Wolken sind ziemlich hartnäckig. Der Wettertrend in der Nacht ist es ebenfalls bewölkt, teilweise verregnet. Am Dienstag, also morgen, schaut es dann aber schon wieder deutlich besser aus, denn da kommt die Sonne wieder fleißig raus. Es gibt fast keinen Regen bei bis zu 23 Grad.
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11: Aktuell habe ich keine Meldungen für euch. Es ist ruhig auf den Straßen.
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11: Es blitzt auf der ehemaligen B8 Nürnberg Richtung Regensburg Höhe Maria Ort bei Tempo 80. In Regensburg haben wir einen Blitzer auf der Nibelungenbrücke, wenn ihr Richtung Deetz unterwegs seid. Und außerdem blitzt es im Landkreis Regensburg einmal in Eckmühl im Ortseingang, wenn ihr von Schierling kommt, und in Laber auf Höhe vom Friedhof.
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11: Da ist das Thermometer plötzlich ganz schön runtergeknallt. Maximal 20 Grad kriegen wir heute und vor allem südlich der Donau kann es immer mal wieder Regenschauer und auch kleinere Gewitter geben. Ansonsten hat die Sonne eher das Nachsehen, die Wolken sind ziemlich hartnäckig. Der Wettertrend in der Nacht ist es ebenfalls bewölkt, teilweise verregnet. Am Dienstag, also morgen, schaut es dann aber schon wieder deutlich besser aus, denn da kommt die Sonne wieder fleißig raus. Es gibt fast keinen Regen bei bis zu 23 Grad.
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2: Namaste, ihr Lieben. Wie wär's mit Yoga an der frischen Luft? Beim Yoga-Sommer in Brennberg könnt ihr morgen wieder schlafende Lebensenergie wecken, euch in Mantras vertiefen, atmen bis zur Entspannung. Ab 18 Uhr auf der Burgruine Brennberg. Bei Regen gibt's eine Ausweichmöglichkeit ins Trockene. Die Brennberger Yoga-Sommer-Session kostet nichts, meldet euch aber bitte per WhatsApp an. Die Nummer findet ihr auf der Homepage von Brennberg. Zusammen basteln, stricken, häkeln macht definitiv mehr Spaß als alleine. Beim Handarbeitsnachmittag für Jung und Alt in der Stadtteilbücherei Süd im Kürbiscenter in Regensburg wird auch viel geratscht und gelacht. Am Mittwoch wieder ab 16 Uhr. Einfach vorbeikommen.
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14: Ich bin Moritz Einzel. Die Menschen in Deutschland haben im vergangenen Jahr weniger längere Reisen unternommen als 2024. Das ergab eine Auswertung des Statistischen Bundesamts. Vor allem Auslandsreisen wurden gestrichen. Die Zahl der Reisen innerhalb Deutschlands stieg um knapp 4% auf 169 Millionen. Ins Ausland gingen 105 Millionen Trips, rund 8,3% weniger als im Jahr davor. In Belgien wütet gerade der größte Waldbrand in der Landesgeschichte und die Bundeswehr will helfen. Zwei Löschhubschrauber werden laut Verteidigungsministerium bereitgestellt. Das Feuer wütet bis kurz vor der deutschen Grenze. Die Flammen sind bis auf wenige Meter an die Ortschaft Monschau in NRW herangerückt. Unterstützung gibt's für die Einsatzkräfte auch von der Natur. Seit der Nacht regnet es immer wieder. Das Niedrigwasser in der Donau hat am Wochenende Weltkriegsmunition zutage gefördert. Ein Mann, der hobbymäßig mit einer Sonde unterwegs war, fand so am Samstag einen Gefechtskopf einer Panzerfaust am begehbaren Donaugrund bei Deggendorf, wie die Polizei mitteilte. Auch bei Kelheim bekam der Kampfmittelräumdienst was zu tun. Hier fand ein Mann gestern eine Granate am Donauufer. Die bayerische SPD-Chefin Endres hat mehr Hitzeschutz in den Krankenhäusern gefordert. Sie sprach sich für ein Sofortprogramm für Kliniken, Alten- und Pflegeheime im Freistaat aus. Durch das sogenannte Länder- und Kommunalentlastungsgesetz erhält Bayern laut Endres in den kommenden Jahren knapp 1 Milliarde Euro. Dieses Geld müsse in den Schutz besonders gefährdeter Menschen fließen. Der Lotto-Jackpot ist endlich geknackt. 50 Millionen Euro gehen nach Thüringen. Seit Ende März hatte niemand mehr beim Spiel 6 aus 49 die 6 richtigen Gewinnzahlen plus Superzahl getippt. Ein Rekord. Mehr von Claudia Wächter.
15: Eine Tippgemeinschaft, ein einzelner Spieler. Noch ist völlig unklar, wer den Volltreffer gelandet hat. Aber mit 50 Millionen, da eröffnen sich ungeahnte Möglichkeiten. Und mehr geht auch nicht, denn der Gewinn, der wird gedeckelt. Die Chancen allerdings, den Jackpot zu knacken, die sind minimal. So winzig, wie mit verbundenen Augen einen einzigen rot gefärbten Grashalm zu finden auf einem Fußballfeld.
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16: Da ist es gerade ruhig auf den Straßen. Ihr kommt gut durch.
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16: Wir haben eine Menge Blitzer heute. Einmal auf der ehemaligen B8 Nürnberg Richtung Regensburg, Höhe Maria Ort bei Tempo 80. In Regensburg blitzt es auf der Nibelungenbrücke, wenn ihr Richtung Deetz unterwegs seid. Und im Landkreis Regensburg in Eckmühl im Ortseingang von Schierling kommend, in Laber auf Höhe vom Friedhof und Wenzenbach Richtung Bernhardswald vorm Seniorenheim in der 30er-Zone. In Schwandorf am Marktplatz aktuell 23 Grad, in Burg Lengenfeld im Landkreis Schwandorf 22 Grad und in Cham am Blauen Wunder, da messen wir aktuell 21 Grad. Da hat Petrus uns einen ganz schönen Wetterumschwung bewährt. Denn heute ist es nicht mehr heiß, sondern wechselnd bis stark bewölkt. Die Sonne traut sich zwar ab und zu mal raus, hat es aber durchaus schwer. Vor allem südlich der Donau kann es immer mal wieder Regenschauer und Gewitter geben. Der Wettertrend in der Nacht zum Dienstag zeigt sich der Himmel eher so ein bisschen locker bis stark bewölkt. Und lokal kann es immer noch mal Regenschauer geben. Und am Dienstag selber hat dann die Sonne definitiv wieder die Oberhand. Ganz so heiß wird es aber nicht, maximal 23 Grad.
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16: Mahlzeit. Auch an diesem Montag wird's bei uns kulinarisch. Und in welches Restaurant geht's heute?
18: Heute lassen wir es uns so richtig gut gehen. In einem schönen Biergarten und mit leckerem Wirtshausessen. Und mit Ausblick auf die Regensburger Domspitzen. Denn unser Restaurant der Woche ist heute der Weltenburger am Dom. Und der kann viel mehr als nur gutes Essen. Was ihr dort alles bekommt, hört ihr gleich bei uns in der Charivari Gastro Lounge.
16: Gute Laune zum Mittag gibt's jetzt gleich mit Musik von Nickelback aus den 2000ern. How You Remind Me, und vorher verzaubert uns Dua Lipa mit Houdini.
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12: Ich bin Max Moser. Grüß Gott. Egal ob beim Gäubodenfest in Straubing oder beim Jura-Volksfest in Neumarkt, gefeiert wird bei uns in der Region heute auf jeden Fall. Beide Volksfeste haben heute ihren letzten Tag. Das große Feuerwerk in Straubing ist für 22 Uhr geplant. Ob es auch in Neumarkt ein Feuerwerk geben wird, das entscheidet sich heute Nachmittag. Die Stadt will sichergehen, dass nach der langen Trockenphase keine Brandgefahr besteht. Das Jura-Volksfest in Neumarkt verlief bisher sehr ruhig. Jetzt am Wochenende hat die Polizei nur eine Autofahrerin auf Drogen und eine Sachbeschädigung an einem Schaustellerwagen zu melden. Wieso hat am Freitag eine Böschung an der A93 im Landkreis Schwandorf gebrannt? Antworten darauf liefert heute die Polizei. Etwa 150 Meter Böschung standen bei der Ausfahrt Nappburg am Freitag in Flammen. Laut Polizei war die Brandursache ein Funke, den ein Bauarbeiter bei Flexarbeiten an der Leitplanke verursacht hat. Auch ein Verkehrsschild ist durch das Feuer in Mitleidenschaft gezogen worden. Der Gesamtschaden rund 10.000 Euro. Gegen den Bauarbeiter wird jetzt wegen fahrlässiger Brandstiftung ermittelt. 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
13: Im Moment ganz normaler Verkehrsfluss auf den Straßen. Ihr kommt gut durch.
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13: Wir haben eine Menge Blitzer heute. Einmal auf der ehemaligen B8 Nürnberg Richtung Regensburg Höhe Maria Ort bei Tempo 80. In Regensburg blitzt es auf der Nibelungenbrücke, wenn ihr Richtung Deetz unterwegs seid. Und im Landkreis Regensburg in Eckmühl im Ortseingang von Schierlingen kommend, in Laber auf Höhe vom Friedhof und Wenzenbach Richtung Bernhardswald vorm Seniorenheim in der 30er-Zone. Da hat Petrus uns einen ganz schönen Wetterumschwung bewährt. Denn heute ist es nicht mehr heiß, sondern wechselnd bis stark bewölkt. Die Sonne traut sich zwar ab und zu mal raus, hat es aber durchaus schwer. Vor allem südlich der Donau kann es immer mal wieder Regenschauer und Gewitter geben. Der Wettertrend in der Nacht zum Dienstag zeigt sich der Himmel eher so ein bisschen locker bis stark bewölkt. Und lokal kann es immer noch mal Regenschauer geben. Und am Dienstag selber hat dann die Sonne definitiv wieder die Oberhand. Ganz so heiß wird es aber nicht, maximal 23 Grad.
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einen schönen Montagmittag. Fenster aufmachen und aufatmen. Zum Start in die neue Woche ist es deutlich kühler geworden hier bei uns in der Region und das belebt den Geist und Körper. Der Sommer gönnt sich eine Pause von der Hitzewelle. Aber keine Sorge, die Jacke, die könnt ihr trotzdem noch im Schrank lassen. Ein paar Gewitter und Regenschauer leiten heute die neue Woche ein. Bei uns hier in den südlichen Gefilden Deutschlands ist es aber trotzdem noch recht sommerlich warm bei bis zu 23 Grad am heutigen Tag. Der Grund für den Wetterwechsel ist eine Luftströmung, die von Skandinavien her zu uns kommt. Die bringt uns deutlich frischere Luft und es ist auch endlich nicht mehr so schwül. Der Regen, der tut uns auch gut. Gerade unsere Flüsse brauchen ja aktuell dringend mehr Wasser. Auch die Donau ist ja schon ordentlich im Niedrigwasser. Aber mit der Sonne ist es noch nicht vorbei. Heute ist es zwar etwas bewölkter, aber schon morgen zeigt sie sich wieder regelmäßig. Und bis Ende August sind auch durchaus noch mal Temperaturen um die 30 Grad drin. Aber eben nur an einzelnen Tagen und nicht gleich eine komplette Woche. Eine neue Hitzewelle ist aktuell nicht in Sicht.

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18: Ich bin Moritz Einzel. Kein Job, kein Studium, das gilt für jeden Zehnten zwischen 20 und 24 Jahren in Deutschland. Damit ist der Anteil höher als in den Niederlanden, Schweden oder Tschechien. Er liegt aber trotzdem unter dem EU-Durchschnitt von knapp 13%. Junge Frauen sind häufiger betroffen als Männer. Viele wollen sich nach dem Schulabschluss oder Studium erstmal orientieren und zum Beispiel reisen. Die Bundeswehr beteiligt sich aus der Luft an der Bekämpfung des Waldbrandes in Belgien. Dazu werden zwei Hubschrauber bereitgestellt, die Löschwasserbehälter tragen. Der Waldbrand im Hohen Venn, direkt an der Grenze zu Deutschland, ist der größte der belgischen Geschichte. Mehr von Dieter Ebeling.
19: Heute Morgen hat es geregnet über dem Hohen Venn in Ostbelgien und natürlich ist das eine gute Nachricht für alle Bekämpfer des Feuers in diesem Grenzgebiet. Der Regen hat nicht gereicht, um den Brand zu löschen, aber er hilft. Die Stadt Monschau auf der deutschen Seite des Venns gilt als nicht mehr akut gefährdet. Deutsche Bundeswehrhubschrauber helfen auch auf der belgischen Seite und dort sind immer noch einige Ortschaften evakuiert.
18: Der Münchner Flughafen ist nach Einschätzung eines Experten beim fehlerhaften Start eines Boeing Dreamliners am Samstag nur haarscharf einer Katastrophe entgangen. Der Luftfahrtexperte Groß Bongard sagte, das hätte einen Feuerball mit hunderten Todesopfern geben können, wenn die Piloten die Maschine nicht noch hochgezogen hätten. Die Boeing 787 der Vietnam Airlines war erst hinter dem Ende der Südbahn abgehoben. Videos vom Start zeigen mächtige Staubwolken. Die Maschine wurde beschädigt und musste notlanden. Drängeln, Ausbremsen, Schimpfen. Die Aggressivität im Straßenverkehr hat in den vergangenen Jahren weiter zugenommen. Nahezu alle Werte für aggressives Verhalten hätten sich weiter verschlechtert, zeigt eine Langzeitstudie der deutschen Versicherungswirtschaft. Darin räumen immer mehr Autofahrer eigenes Fehlverhalten ein. Die US-Schauspielerin Hayden Panettiere ist tot. Das berichten US-Medien unter Berufung auf eine Mitteilung ihres Sprechers. Panettiere war früher mit Ex-Boxweltmeister Wladimir Klitschko liiert, mit dem sie eine Tochter hat. Panettiere wurde nur 36 Jahre alt. Wie sie starb, ist nicht bekannt.
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1: Auf der A93 Regensburg Richtung Weiden. Zwischen Regenstaub und Heublitz. Vorsicht, hier liegt ein Kabel auf der Fahrbahn. Und gleiche Richtung zwischen Wernberg-Köplitz und Luhe-Wildenau. Hier liegt ein Auspuff.
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1: Landkreis Schwandorf beim Rauberweiher Haus im Wald Richtung Neuenburg vorm Wald bei Tempo 70. Dann im Landkreis Regensburg in Wenzenbach Richtung Bernhardswald vorm Seniorenheim in der 30er-Zone. In Maria Orth auf der alten B8 an der Bushaltestelle bei Tempo 80. Und in Regensburg an der Nibelungenbrücke haben wir auch noch einen Blitzer kurz vorm Dietz. In Schwandorf am Marktplatz aktuell 23 Grad, in Burg Lengenfeld im Landkreis Schwandorf 22 Grad und in Cham am Blauen Wunder, da messen wir aktuell 21 Grad. Da ist das Thermometer plötzlich ganz schön runtergeknallt. Maximal 20 Grad kriegen wir heute und vor allem südlich der Donau kann es immer mal wieder Regenschauer und auch kleinere Gewitter geben. Ansonsten hat die Sonne eher das Nachsehen. Die Wolken sind ziemlich hartnäckig. Der Wettertrend in der Nacht ist es ebenfalls bewölkt, teilweise verregnet. Am Dienstag, also morgen, schaut es dann aber schon wieder deutlich besser aus, denn da kommt die Sonne wieder fleißig raus. Es gibt fast keinen Regen bei bis zu 23 Grad.
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1: Ich wünsche einen schönen Montag, an dem wir uns endlich mal alle ein bisschen abkühlen können bei dem Wetter. Ist ja auch ganz angenehm, oder? Und natürlich hören wir auch in dieser halben Stunde wieder von unseren Lokalreportern, was in unserer Region so passiert. Worum geht's denn heute?
22: Heute freuen wir uns schon mal auf die Regensburger Herbstduld. Startet in knapp 2 Wochen und auf der werden jetzt noch Musiker gesucht, die die Festzeltbühne so richtig abrocken. Bei der alljährlichen Newcomer Stage im Hahnzelt. Ganz egal, wie groß oder klein die Band, Hauptsache richtig Stimmung machen. Und die beste Band bekommt einen fetten Preis. Den fettesten Preis, den es jemals hier gegeben hat. Alle Details gibt's gleich bei Charivari.
1: Bei uns ist es sommerlich erfrischend und da passen wir uns musikalisch natürlich auch an. Mit Ray Garvey geht's ans Meer, Free Like the Ocean gleich. Und danach wartet schon Mr. Robbie Williams auf uns.
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1: Vor Ort. Überall bei uns in der Region wird gerade gefeiert. Volksfestzeit ist. Und in knapp 2 Wochen startet dann auch die Regensburger Herbstduld wieder. Und die ist tatsächlich ein absoluter Pflichttermin für alle Musiker da draußen. Schreibt's euch in den Kalender oder sagt euren Musikerfreunden Bescheid. Denn auf der Regensburger Herbstduld dürfen wieder Newcomer auf der Bühne stehen. Und das ganze Bierzelt sowas von den ganzen Abend abrocken. Bei der Newcomer Stage im Hahnzelt ist ein Wettbewerb für Newcomer Bands. Alter, Musikrichtung, wo ihr herkommt, völlig egal. Hauptsache ihr macht Stimmung. Fest wird, Michael Hahn, der freut sich schon total drauf, weil auch der Preis für die Gewinner echt mega ist.
2: Highlight ist natürlich für ein Jahr im Proberaum alle Getränke kostenlos. Und dafür ein herzliches Dankeschön an die Brauerei Bischofshof. Und so richtig fett sind dann eben noch 1.000 Euro.
1: Also, wer Interesse hat oder jemanden kennt, einfach per E-Mail an gig@hahnzelt.de oder über die Social-Media-Kanäle vom Hahnzelt anmelden. Und dann machen wir richtig Party zusammen. Am 1. Herbstduld, Dienstag am 1. September. Und sind wir mal ehrlich, Besoffene in so einem Bierzelt, das ist schon das beste Publikum.
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7: Ich bin Max Moser. Grüß Gott. Egal ob beim Gäubodenfest in Straubing oder beim Jura-Volksfest in Neumarkt, gefeiert wird bei uns in der Region heute auf jeden Fall. Beide Volksfeste haben heute ihren letzten Tag. Das große Feuerwerk in Straubing ist für 22 Uhr geplant. Ob es auch in Neumarkt ein Feuerwerk geben wird, das entscheidet sich heute Nachmittag. Die Stadt will sichergehen, dass nach der langen Trockenphase keine Brandgefahr besteht. Das Jura-Volksfest in Neumarkt verlief bisher sehr ruhig. Jetzt am Wochenende hat die Polizei nur eine Autofahrerin auf Drogen und eine Sachbeschädigung an einem Schaustellerwagen zu melden. Wieso hat am Freitag eine Böschung an der A93 im Landkreis Schwandorf gebrannt? Antworten darauf liefert heute die Polizei. Etwa 150 Meter Böschung standen bei der Ausfahrt Nappburg am Freitag in Flammen. Laut Polizei war die Brandursache ein Funke, den ein Bauarbeiter bei Flexarbeiten an der Leitplanke verursacht hat. Auch ein Verkehrsschild ist durch das Feuer in Mitleidenschaft gezogen worden. Der Gesamtschaden rund 10.000 Euro. Gegen den Bauarbeiter wird jetzt wegen fahrlässiger Brandstiftung ermittelt. 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
8: Vorsicht auf der A3, Passau Richtung Nürnberg zwischen Sinzing und Nippendorf. Hier liegen Fahrzeugteile auf der Fahrbahn.
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8: Geblitzt wird beim Raubweierhaus im Landkreis Schwandorf im Wald Richtung Neuenburg vom Wald bei Tempo 70. Dann im Landkreis Regensburg in Wenzenbach, wenn ihr Richtung Bernhardswald fahrt, blitzt es vorm Seniorenheim in der 30er-Zone in Mariaort bei der alten B8 an der Bushaltestelle. 80 dürft ihr hier fahren. Und in Regensburg blitzt es auf der Nibelungenbrücke kurz vorm Deetz. Da ist das Thermometer plötzlich ganz schön runtergeknallt. Maximal 20 Grad kriegen wir heute und vor allem südlich der Donau kann es immer mal wieder Regenschauer und auch kleinere Gewitter geben. Ansonsten hat die Sonne eher das Nachsehen, die Wolken sind ziemlich hartnäckig. Der Wettertrend in der Nacht ist es ebenfalls bewölkt, teilweise verregnet. Am Dienstag, also morgen, schaut es dann aber schon wieder deutlich besser aus, denn da kommt die Sonne wieder fleißig raus. Es gibt fast keinen Regen bei bis zu 23 Grad.
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0: schönen Montag euch. Für viele ist es heute vielleicht der erste Tag in den Sommerferien, der zu Hause auf dem Sofa verbracht wird. Nach der ganzen Hitze gibt es endlich mal etwas Regen. Ja, und die Kinder finden das eigentlich gar nicht so schlimm. Wir haben nämlich mal nachgefragt, was sie so an einem Regentag am liebsten machen.
1: Es gibt sehr viel, das man zu Hause machen kann. Man kann Brettspiele und Kartenspiele spielen. Man kann auch an schlechten Tagen was anschauen, ins Schwimmbad gehen.
2: Wenn man jetzt so ein Gerät hat, Tablet oder Handy, kann man jetzt halt mal alle Apps, die man halt eigentlich gar nicht braucht, auch mal löschen.
3: Man könnte eventuell auch was basteln oder malen, was lesen.
4: In Indoor-Spielplätze gehen oder auch ganz einfach in den Süden verreisen.
0: Das sind doch alles wirklich tolle Ideen. Und wie bereits schon gesagt, der Sommer ist ja noch nicht ganz weg. So ein paar Tage mit an die 30 Grad kommen noch. Und bis dahin genießen wir einfach die etwas kühlere, frische Luft.

0: und noch viel mehr gleich auf Charivari.
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19: Ich bin Stefan Schütz. Mehr Bewerbungen, mehr Einstellungen. Die Bundeswehr wächst so schnell wie seit 13 Jahren nicht mehr. Zum 31. Juli hat die Truppe rund 186.700 Soldatinnen und Soldaten gezählt. Das teilte das Verteidigungsministerium mit. Mit diesem Zuwachs könnten die politisch vereinbarten Ziele für dieses Jahr erreicht werden, heißt es. Auch mehr als 80 Jahre nach dem Ende des Zweiten Weltkriegs werden in Bayern noch fast täglich explosive Rückstände gefunden. Bomben, Blindgänger, Munition und andere Kampfmittel. Moritz Einzel berichtet.
20: Im vergangenen Jahr hatte der Kampfmittelräumdienst in Bayern mächtig was zu tun. Die Experten beseitigten mehr als 100 Tonnen Bomben, Granaten und Munition, teilte Innenminister Herrmann mit. Das seien 13 Tonnen mehr als noch 2024. Den Steuerzahler kostete das letztes Jahr knapp 1,9 Millionen Euro. Aktuell fördert das Niedrigwasser alte Sprengkörper zutage, wie jetzt am Wochenende wieder zweimal an der Donau bei Deggendorf und Kelheim.
19: Der missglückte Start eines Boeing Dreamliners am Münchner Flughafen war offenbar gefährlicher als bislang angenommen. Der Luftfahrtexperte Groß Bongard hat gesagt, es hätte einen Feuerball mit hunderten Todesopfern geben können, wenn die Piloten die Maschine nicht noch hochgezogen hätten. Auch außerhalb des Münchner Airports seien Menschen in Gefahr gewesen, so Groß Bongard. Die Boeing 787 der Vietnam Airlines war am Samstag über die Startbahn hinausgeschossen und dann erst abgehoben. Der Flieger wurde beschädigt und musste notlanden. Bayerns Haushalte stecken das meiste Geld ins Wohnen. Zahlen des Landesamtes für Statistik zeigen, 2024 ist im Schnitt über ein Drittel der Konsumausgaben für Wohnen, Instandhaltung und Energie draufgegangen. Auf Platz 2 folgt der Verkehr, also alles vom Autokauf über den Besuch an der Tankstelle bis hin zum ÖPNV-Ticket. Nahrungsmittel waren an dritter Stelle. Erleichterung in Monschau. Das Feuer, das aktuell in Belgien wütet, ist nicht weiter an die deutsche Grenze herangerückt. Das liegt vor allem an der Hilfe der Natur. Seit der Nacht regnet es immer wieder und auch der Wind bleibt aus. Gestern mussten rund 30 Menschen ihre Häuser verlassen, weil die Flammen bis auf wenige Meter an die Ortschaft herangekommen waren.
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2: Im Moment ganz normaler Verkehrsfluss auf den Straßen. Ihr kommt gut durch.
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2: Es blitzt beim Rauberweiherhaus im Landkreis Schwandorf. Wenn ihr im Wald Richtung Neuburg vom Wald unterwegs seid, 70 sind hier erlaubt. Dann in Regensburg haben wir einen Blitzer an der Nibelungenbrücke, kurz vorm Deetz, und in Mariaort auf der alten B8 blitzt es bei der Bushaltestelle bei Tempo 80.
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2: 21 Grad aktuell am Jahnstadion in Regensburg, 22 sind es in Abensberg im Landkreis Kelheim und in Furt im Wald im Landkreis Cham haben wir 21 Grad. Ja, so ein dünnerer Pulli heute macht sich definitiv nicht schlecht, denn das Thermometer kletterte maximal auf die 20 Grad. Und auch der ein oder andere Regenschauer ist immer mal wieder möglich. In der Nacht beruhigt sich das Wetter einigermaßen. Es gibt nur noch wenig Regen und der Wettertrend für den Dienstag schaut wieder richtig gut aus, denn dann kommt die Sonne zurück und beschert uns einen angenehmen Sommertag bei bis zu 24 Grad.
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3: Habt ihr das gelesen? Es ist sensationell. Kader Loth verklagt Julia Siegel. Da quält man sich jahrelang durch ein hartes Jurastudium und zum Schluss hast du dann sowas auf dem Tisch liegen. Aber da soll es anscheinend um Dinge gehen, die Julia Siegel öffentlich über Kader Loth gesagt hat. Krasse Lügnerin oder bewusstes Mobbing und so weiter. Früher hätten die beiden das mit einer Runde Schlammcatchen geregelt. Jetzt gibt's eben eine Klage. Schauen wir kurz zum Fußball. Cristiano Ronaldo hat ja sein Karriereende angekündigt und auch gleich mal geheiratet. Seine Partnerin Georgina im kleinen Kreis im Wohnzimmer zu Hause tatsächlich. Aber für die Fotos sind sie dann doch nochmal extra in die Kirche schnell gegangen und haben sich da für die Fotos ganz romantisch auf eine Bank draufgesetzt. Das kann der Ronaldo als alternder Fußballprofi ja eh ganz gut. Schauen wir noch ganz kurz zum großen Nackedei-Rekord. Shannon Elizabeth wird vor allem den 90er-Kindern als Nadia in den American Pie-Filmen noch was sagen. Die Shannon hat jetzt mit 52 mit OnlyFans angefangen und in nur 9 Tagen $1 Million verdient. Absoluter Rekord. Wenn die erste Million mal nicht die schwerste ist, ne?
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10: Da ist es gerade ruhig auf den Straßen. Ihr kommt gut durch.
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10: Es blitzt beim Rauberweiherhaus im Landkreis Schwandorf. Wenn ihr im Wald Richtung Neuburg vom Wald unterwegs seid, 70 sind hier erlaubt. Dann in Regensburg haben wir einen Blitzer an der Nibelungenbrücke, kurz vorm Deetz, und in Mariaort auf der alten B8 blitzt es bei der Bushaltestelle bei Tempo 80.
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10: Ja, so ein dünnerer Pulli heute macht sich definitiv nicht schlecht, denn das Thermometer kletterte maximal auf die 20 Grad. Und auch der ein oder andere Regenschauer ist immer mal wieder möglich. In der Nacht beruhigt sich das Wetter einigermaßen, es gibt nur noch wenig Regen und der Wettertrend für den Dienstag schaut wieder richtig gut aus, denn dann kommt die Sonne zurück und beschert uns einen angenehmen Sommertag bei bis zu 24 Grad.
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2: Namaste, ihr Lieben. Wie wär's mit Yoga an der frischen Luft? Beim Yoga-Sommer in Brennberg könnt ihr morgen wieder schlafende Lebensenergie wecken, euch in Mantras vertiefen, atmen bis zur Entspannung. Ab 18 Uhr auf der Burgruine Brennberg. Bei Regen gibt's eine Ausweichmöglichkeit ins Trockene. Die Brennberger Yoga-Sommer-Session kostet nichts, meldet euch aber bitte per WhatsApp an. Die Nummer findet ihr auf der Homepage von Brennberg. Zusammen basteln, stricken, häkeln macht definitiv mehr Spaß als alleine. Beim Handarbeitsnachmittag für Jung und Alt in der Stadtteilbücherei Süd im Kürbis Center in Regensburg wird auch viel geratscht und gelacht. Am Mittwoch wieder ab 16 Uhr. Einfach vorbeikommen.
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11: Ja, klasse. Das ist ganz, ganz toll.
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1: Ich bin Stefan Schütz. In Bayern sind noch mehr als 3.500 Ausbildungsplätze frei. Die IG Bau ruft junge Leute jetzt dazu auf, sich zu bewerben. Das neue Ausbildungsjahr startet in 2 Wochen, aber viele Betriebe stellen laut der Gewerkschaft sogar noch im Oktober Azubis ein, um ihre offenen Stellen zu besetzen. Wer noch sucht, hat zum Beispiel im Baugewerbe, im Verkauf oder in der Gastronomie gute Chancen. Kein Job, kein Studium, das gilt für jeden 10. zwischen 20 und 24 Jahren in Deutschland. Damit ist der Anteil höher als in den Niederlanden, Schweden oder Tschechien. Er liegt aber immer noch unter dem EU-Durchschnitt von knapp 13%. Junge Frauen sind häufiger betroffen als Männer. Viele wollen sich nach dem Schulabschluss oder Studium erstmal orientieren und zum Beispiel reisen. Fluchen, Ausbremsen, Nörgeln, die Aggressivität im Straßenverkehr hat in den vergangenen Jahren weiter zugenommen. Das teilte der Gesamtverband der deutschen Versicherungswirtschaft mit. Tine Klimach berichtet.
2: Ein knappes Drittel der Autofahrer schert nach dem Überholen schon mal so dicht ein, dass der andere bremsen muss. Auch bei Radfahrern deutet die Umfrage auf ein zunehmend aggressives Verhalten hin. Über 40% von ihnen erzwingen demnach hin und wieder die Vorfahrt. Das Leben werde immer hektischer, das erzeuge Druck, so die Studienmacher. Auch die Nutzung des Smartphones am Steuer nimmt immer mehr zu. Jeder Vierte schreibt während der Fahrt zumindest ab und an Nachrichten.
1: Die Bundeswehr ist so groß wie seit 13 Jahren nicht mehr. Ende Juli hat die Truppe rund 186.700 Soldatinnen und Soldaten gezählt und der Trend zeigt weiter nach oben. Bei den Bewerbungen gibt es ein Plus von 26% im Vergleich zum Vorjahresmonat. Rund 47.000 Leute wollten eine Stelle bei der Bundeswehr. Damit liegt sie weiter voll auf Kurs, die politischen Ziele zu erreichen. Der größte Anteil der monatlichen Kosten entstehen durchs Wohnen in Bayern. Im Schnitt macht dieser Bereich mehr als ein Drittel der Konsumausgaben aus, so das Landesamt für Statistik. Es teilte Zahlen aus dem Jahr 2024 mit. Auf Platz 2 folgt der Bereich Verkehr, also alles vom Autokauf über den Besuch an der Tankstelle bis hin zum ÖPNV-Ticket. Danach folgen Lebensmittel, Freizeit und Kultur.
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3: Um 2:02 Vorsicht bitte auf der A3, Passau Richtung Nürnberg zwischen Hengersberg und dem Kreuz Deggendorf. Ein Unfall, hier sind Personen auf der Fahrbahn. In der Gegenrichtung zwischen dem Kreuz Deggendorf und Hengersberg, 2 Kilometer stockender Verkehr, es dauert 4 Minuten länger. Und B8 Neumarkt Richtung Nürnberg zwischen Postbau Heng und Ochenbruck, dichter Verkehr, Zeitverlust hier 3 Minuten.
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3: Einen Blitzer entdeckt, Staus und Blitzer bitte einfach immer melden. Die kostenlose Charivari Verkehrshotline 08000 08007. Dankeschön. In Regensburg am Haiplatz 22 Grad, aktuell in Waffenbrunn, Landkreis Cham 21 Grad und in Deining, Landkreis Neumarkt 19 Grad. Das Charivari-Wetter. Zum Montag Feierabend bleibt es bei uns meist trocken. In der Nacht ist es dann auch bei 12 bis 14 Grad nur noch leicht wolkig, ansonsten klar. Der Charivari-Wettertrend. Morgen am Dienstag bei 19 bis 23 Grad mehr Wolken als Sonne. Dazu kann es tagsüber regnen. Zum Abend hin wird es dann wieder trockener. Am Mittwoch noch eher durchwachsen, zum Wochenende hin insgesamt wieder freundlicher und sonniger.
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3: Servus zum Beginn der dritten Ferienwoche, Urlaubszeit, auch bei uns daheim. Da waren gestern wieder viele beim Baden an unseren Seen. Unerhört, was da am Murnersee im Landkreis Schwandorf passiert ist. Gleich dazu nach der aktuellen von Nico Santos, Why Don't You Stay. Vorher ein echter 2004er Knaller mit Green Day, Boulevard of Broken Dreams und Leonie, Don't Worry.
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0: Charivari, am Montag, der 17. August, das sind doch gute Nachrichten für unsere Kinder und für viele von uns. Die dritte Ferienwoche startet erst, das heißt, es ist noch nicht mal die Hälfte rum. Und viele dürfen sich auch noch über einen Urlaub freuen. Das Wetter wird wieder und dann geht's ab in die Bäder, an die Flüsse und Seen, auch gestern. Aber bitte, was ist denn da am Murner See im Landkreis Schwandorf passiert? Da hat ganz in der Früh um 6:30 irgendjemand einer Dame, die da schon beim Baden war, aus ihrer Sporttasche die Unterwäsche und auch die restlichen Anziehsachen geklaut. Menschenskinder, stellen wir uns vor, wir kommen aus dem Wasser und unsere Klamotten sind plötzlich weg, haben dann nur noch die Badehose oder den Badeanzug an. Das geht ja noch, beim Nacktbaden allerdings sollten alle künftig noch mehr aufpassen.
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0: Charivari am Montagnachmittag. Mehr Hits, mehr Vielfalt. Gleich dazu mit was Aktuellem von Ray Garvey, Take This Heart, und dann ein End-90er von Christina Aguilera. Damit ist sie 99 endgültig zum ganz großen Popstar geworden. Der Song war gleich ein Nummer-1-Hit in den USA. Damals war Christina gerade mal 18 Jahre alt. Genie in a Bottle. Auch gleich.
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9: Ich bin Anja Stubber. Hallo. Im Niedrigwasser der Donau ist bei Stausacker nahe Kelheim Weltkriegsmunition aufgetaucht. Ein Mann hat am Donauufer dort gestern eine Granate gefunden. Die ist dann von Experten vom Kampfmittelräumdienst entschärft worden. Laut Polizei gab es keine Gefahr für die Bevölkerung. Die Granate stammt vermutlich aus dem Zweiten Weltkrieg und lag entsprechend lang nahe Kelheim in der Donau. Außergewöhnliche Brände haben am Wochenende die Feuerwehren im Landkreis Cham gefordert. In Roding mussten die Einsatzkräfte am Samstag einen Kabelbrand in einem Wohnhaus löschen. Ein Familienvater hatte in dem Haus selber elektrische Leitungen verlegt für eine selbstgebaute Sauna und hat dabei möglicherweise Kabel beschädigt. Die Polizei ermittelt gegen ihn wegen des Verdachts der fahrlässigen Brandstiftung. In Kolmberg bei Wald hat die Feuerwehr gestern ein Feuer in einer Autowerkstatt gelöscht. Dort war ein Oldtimer auf einer Hebebühne in Brand geraten. An dem Wagen war zwar seit Tagen nicht mehr gearbeitet worden, sagt der Besitzer. Ein technischer Defekt an dem Oldtimer könnte dennoch die Brandursache gewesen sein. Es ist Schaden von rund 60.000 Euro entstanden. Wasserklau im großen Stil in Neumarkt. Dort hat ein Mann rund 900 Liter Wasser aus einem Bach vor seiner Haustür abgepumpt, um seinen Wassertank daheim aufzufüllen. Das hat jemand beobachtet am Wochenende und die Polizei verständigt. Der Neumarkter muss jetzt ein Bußgeld zahlen. 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
0: Um genau 15.30 Uhr, halb vier, B8, Neumarkt Richtung Nürnberg zwischen Postbau Heng und Ochenbruck. Dichter Verkehr, hier dauert es momentan 6 Minuten länger.
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0: In Regensburg steht eine Wörthstraße bei Tempo 30. Außerdem auf der Nibelungenbrücke, hier ist Tempo 50. Im Landkreis Regensburg-Barbing, Startstraße 2145 bei Tempo 60. In Pendling, Augsburger Straße bei Tempo 50. Und in Bruck in der Oberpfalz, Hauptstraße bei Tempo 30. Staus und Blitzer bitte einfach immer melden. Die kostenlose Charivari-Verkehrshotline 08000 08007. Dankeschön. In Regensburg bei der Donauarena momentan 21 Grad, auch in Cham vor der Löserkirche und in Neuenburg vom Wald, Landkreis Schwandorf, 20 Grad. Das Charivari-Wetter zum Montagfeierabend bleibt bei uns meist trocken. In der Nacht ist es dann auch bei 12 bis 14 Grad nur noch leicht wolkig, ansonsten klar. Der Charivari-Wettertrend morgen am Dienstag bei 19 bis 23 Grad, mehr Wolken als Sonne. Dazu kann es tagsüber regnen, zum Abend hin wird es dann wieder trockener. Am Mittwoch eher noch durchwachsen, zum Wochenende hin insgesamt wieder freundlicher und sonniger.
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0: Servus am Montag, ich bin Dietmar Kapfinger. Was hilft denn wirklich gegen nervende Wespen? Websen. Aktuell können wir wettermäßig etwas durchschnaufen bei einer angenehmen Abkühlung. Es wird aber wieder sonniger. Wenn wir dann draußen sitzen, kommen auch sie wieder, die Wespen. Bei einem Mittel dagegen sind sich alle Experten einig, dass das wohl das Beste ist. Hören wir gleich.
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0: Charivari zum Wochenstart am Montag, an dem wir nicht ganz so in Schwitzen kommen. Wenn wir aber jetzt im Sommer wieder draußen sitzen, dann kommen auch die Wespen. Bei einem Mittel dagegen sind sich alle Experten einig, dass es wirklich gut hilft. Da braucht es keine Chemie und keine Gewalt. Es ist die Sprühflasche mit Wasser. Wird eine Wespe leicht mit diesem feinen Wassernebel besprüht, denkt die nämlich, der Regen kommt. Und weil Wespen ungern nass werden und bei Regen ihre Nahrungssuche unterbrechen, fliegen sie in den meisten Fällen zurück zu ihrem Nest. Dieser Wassertrick ist ja auch tierfreundlich, weil die Wespen dabei weder verletzt noch getötet werden. Ja, auch Wespen stehen unter Schutz. Angeblich gibt es stichhaltige Beweise dafür.
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Am Montagnachmittag zwischen 4 und 5 starten wir gleich mit was aktuellem Reihen von Tame Impala und Jenny Dracula. Here we are, so run from the sun like Dracula. Danach 2000er Rock direkt hinterher mit Bon Jovi. 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
9: Zum Feierabend hin wieder meist trocken. Mehr Wetter, dazu der aktuelle Verkehr und die Blitze für Regensburg, Niederbayern und die Oberpfalz gleich.
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11: Stefan Schütz. Im vergangenen Jahr ist die Zahl der jungen Straftäter in Bayern zurückgegangen. Dennoch zählte die Polizei fast 10.000 Kinder, die Straftaten begangen haben. Und unter ihnen stieg der Anteil derer, die durch Gewaltdelikte aufgefallen sind. Weiter heißt es in dem Bericht des Landeskriminalamts, dass 13-Jährige oder Jüngere häufiger Opfer von Straftaten wurden. In den meisten Fällen kannten sich Täter und Opfer. Etwas neidisch dürften Autofahrerinnen und Fahrer nach Polen blicken. Dort gelten ab heute ein festgelegter Maximalpreis für Sprit und eine reduzierte Mehrwertsteuer. Doris Heimann berichtet aus Warschau.
12: Mit dem neuen Spritpreispaket möchte Polens Regierung zumindest vorübergehend finanzielle Erleichterung schaffen für die vielen Bürger, die in diesen Tagen mit dem Auto aus dem Urlaub zurückkehren. Die Regelung gilt für 2 Wochen bis Ende August. Dann beginnt das neue Schuljahr. In Polen zahlt man heute für den Liter Super umgerechnet 1,67 Euro. Das sind 61 Cent weniger als in Deutschland.
11: Bayerns Innenminister Herrmann hat dem Hitzeschutzplan der SPD eine Absage erteilt. Den Hitzeschutz auf Bundesebene zu verlegen, statt ihn bei den Ländern zu lassen, würde noch mehr Bürokratie schaffen, so der CSU-Politiker. Wer eine Schule baut, ist für den Hitzeschutz zuständig, ebenso derjenige, der ein Krankenhaus baut, so Herrmann. Wenn das erst vom Bund geprüft werden müsse, wäre das bürokratischer Irrsinn. Aggressives Verhalten im Straßenverkehr hat laut einer Langzeitstudie weiter zugenommen. Fast alle 23 untersuchten Werte haben sich seit 2023 verschlechtert, heißt es vom Gesamtverband der deutschen Versicherungswirtschaft. So drängeln inzwischen 47% der Autofahrer, 2023 waren es 39%. Auch Radfahrer erzwingen häufiger die Vorfahrt. Die Versicherer fordern schärfere Kontrollen und Sanktionen. Der Ätna sorgt am Flughafen von Catania erneut für Einschränkungen. Wegen des Ascheausstoßes des Vulkans ist ein Teil des Luftraums über Sizilien gesperrt worden. Das hat der Flughafenbetreiber mitgeteilt. Bis morgen Mittag dürfen deshalb nur 10 Flugzeuge pro Stunde in Catania landen. Abflüge sind nicht betroffen. Passagiere sollen sich bei ihrer Airline über den aktuellen Flugstatus informieren.
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9: Um 4:02 Autobahn A3 Nürnberg Richtung Passau zwischen dem Kreuz Deggendorf und Hengersberg. 2 Kilometer Stau. Hier dauert es 13 Minuten länger. Und die B8 Neumarkt Richtung Nürnberg zwischen Postbau Heng und Ochenbruck. Dichter Verkehr. Zeitverlust hier 8 Minuten.
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9: In Regensburg steht ein in der Wörthstraße, 30er-Zone. Außerdem auf der Nibelungenbrücke bei Tempo 50. In Regensburg-Burg-Weinting, Hartingerstraße vor der Unterführung Richtung Butz bei Tempo 30. Im Landkreis Regensburg in Barbing, Startstraße 2145 bei Tempo 60. In Pendling, Augsburger Straße bei Tempo 50. Und im Landkreis Schwandorf in Bruck auf der Hauptstraße in der 30er-Zone. Staus und Blitzer bitte einfach immer melden. Die kostenlose Charivari-Verkehrshotline 08000 08007. Danke sehr. In Nittenau im Landkreis Schwandorf aktuell 21 Grad, in Cham am Biertor 22 Grad und in Schwandorf beim Blasturm 21 Grad aktuell. Das Charivari-Wetter zum Montagfeierabend bleibt bei uns meist trocken. In der Nacht ist es dann auch bei 12 bis 14 Grad nur noch leicht wolkig, ansonsten klar. Der Charivari-Wetter-Trend morgen am Dienstag bei 19 bis 23 Grad, mehr Wolken als Sonne. Dazu kann es tagsüber regnen, zum Abend hin wird es dann wieder trockener. Am Mittwoch noch eher durchwachsen, zum Wochenende hin insgesamt wieder freundlicher und sonniger.
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9: Servus, wer hat's bei uns in der letzten Stunde gehört? Da wurde gestern einer Frau beim Baden ganz früh im Murner See im Landkreis Schwandorf, während sie im Wasser war, draußen aus ihrer Sporttasche die Unter- und Oberwäsche geklaut. In Lahm im Landkreis Cham haben Diebe jetzt noch was viel Außergewöhnlicheres entwendet. Kaum vorstellbar, wie die das gemacht haben. Hören wir gleich nach Sia, Cheap Thrills, 2000er Rock mit Bon Jovi und was Neuem von Tame Impala und Jenny Dracula.
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0: Charivari am Montag. Was bitteschön war denn da los? In Lahm im Landkreis Cham, da wird's gerade ein bisschen schwierig mit der Orientierung. Seit Ende letzter Woche fehlt dort nämlich eine Ampel. Die haben Diebe einfach abmontiert und mitgenommen. Und jetzt meldet die Polizei, das war noch nicht alles. In derselben Nacht ist auch gleich noch ein Ortsschild von Lahm verschwunden. Beide Diebstähle sind vermutlich in der Nacht von Donnerstag auf Freitag passiert. Die Polizei Bad Kötzting sucht jetzt Hinweise. Da müssen wir uns doch schon mal fragen, was kommt denn in Lahm im Landkreis Cham als nächstes? Der Zebrastreifen, die Leitplanke oder steht plötzlich ganz lahm auf eBay? Kleinanzeigen. Sachen gibt's.
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0: Charivari. Es geht Richtung Montagfeierabend mit mehr Hits, mehr Vielfalt von uns dazu. Gleich Ed Sheeran, Sapphire und ein gigantischer Song aus dem Jahr 95 von Oasis. Eigentlich war der gar nicht so als große Liebeserklärung gedacht. Noel Gallagher hat ihn für seine damalige Freundin geschrieben, später aber mal gemeint, der Text wäre viel weniger romantisch, als viele Fans draus gemacht haben. Egal, es ist ein Wahnsinnssong. Wonderwall auch gleich.
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0: 16.29 Uhr, kurz vor 16:30 Uhr, zum Feierabend hin wieder meist trocken. Mehr Wetter dazu, der aktuelle Verkehr und die Blitzer für Regensburg, Niederbayern und die Oberpfalz gleich.
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10: Ich bin Anja Stubber, hallo. Ein Jugendlicher ist beim Sprung von einer Brücke in dem Main-Donau-Kanal in Freistadt im Landkreis Neumarkt tödlich verunglückt. Wie die Polizei heute meldet, war der 17-Jährige aus Allersberg am Samstagnachmittag von der Brücke einer Kreisstraße bei Freistadt ins Wasser gesprungen und ist sofort abgesunken. Taucher der Wasserwacht haben ihn schließlich gefunden, aus dem Main-Donau-Kanal geholt und sofort mit Reanimationsmaßnahmen begonnen. Der Jugendliche ist wenig später in einem Krankenhaus gestorben. Die Kripo ermittelt jetzt zu den genauen Umständen. Es hat sich sehr dramatisch angehört. Wegen eines angeblichen blutigen Messerangriffs unter Geschwistern hat die Polizei in Roding eine Wohnung gestürmt. Zuvor hatte eine Frau per Notruf gemeldet, ihr Bruder habe ihre Schwester schwer verletzt, die liege blutend in der Wohnung am Boden. In der Wohnung haben die Einsatzkräfte gestern Abend dann aber weder Menschen noch Spuren eines Gewaltverbrechens gefunden. Die Polizei vermutet eine absichtliche Falschmeldung, abgesetzt unter einer falschen Telefonnummer, und ermittelt jetzt wegen des Verdachts auf Missbrauch von Notrufen. Das Jura-Volksfest in Neumarkt geht heute Abend ohne traditionelles Abschlussfeuerwerk zu Ende. Die Stadt Neumarkt hat es heute Mittag wegen der extremen Trockenheit kurzfristig abgesagt, in enger Abstimmung mit der Feuerwehr, den Sicherheitsbehörden und dem Pyrotechniker. Es hat einfach nicht genug geregnet, um eine Brandgefahr rund um den Abschussort des Feuerwerks auszuschließen. Neumarkts Oberbürgermeister Markus Ochsenkühn betonte, die Entscheidung zur Absage sei ihm keineswegs leicht gefallen, aber Sicherheit geht vor. 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
0: Um 16.31 Uhr Autobahn A3 Nürnberg Richtung Passau zwischen dem Kreuz Deggendorf und Hengersberg. 2 Kilometer stockender Verkehr. Hier dauert es 4 Minuten länger. Die B8 Neumarkt Richtung Nürnberg zwischen Postbau Heng und Ochenbruck. Dichter Verkehr, Zeitverlust hier 3 Minuten.
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0: Haben wir einige. In Regensburg, Wörthstraße in der 30er-Zone. Außerdem auf der Nibelungenbrücke bei Tempo 50. In Regensburg-Burgweinting, Hartingerstraße vor der Unterführung Richtung Butz bei Tempo 30. Im Landkreis Regensburg, in Barbing, Startstraße 2145 bei Tempo 60. Auch im Pendling, Augsburger Straße bei Tempo 50. Im Landkreis Schwandorf, in Bruck, auf der Hauptstraße in der 30er-Zone. Und im Landkreis Amberg-Sulzbach, zwischen Rieden und Schmitzmühlen. Schmidtmühl natürlich bei Vilshofen im Ortsteil Etzdorf. Danke für den Tipp an Petra. Staus und Blitzer bitte einfach immer melden. Die kostenlose Charivari-Verkehrshotline 08000 08007. Dankeschön. In Regensburg, Schwabelweiß 21 Grad, aktuell in Winklern, Landkreis Schwandorf 19 Grad und in Abensberg am Stadtplatz, Landkreis Kelheim 21 Grad. Das Charivari-Wetter. Zum Montagfeierabend hin bleibt's bei uns meist trocken. In der Nacht ist es dann auch bei 12 bis 14 Grad nur noch leicht wolkig, ansonsten klar. Der Charivari-Wetter-Trend. Morgen am Dienstag bei 19 bis 23 Grad, mehr Wolken als Sonne, dazu kann's tagsüber regnen. Zum Abend hin wird's dann wieder trockener. Am Mittwoch noch eher durchwachsen, zum Wochenende hin insgesamt wieder freundlicher und sonniger.
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0: Servus, ich bin Diet Kapfinger. Im Charivari-Draußensommer verschenken wir in den Ferien jeden Tag spannende, auch entspannende, auf alle Fälle tolle Familienausflüge und Erlebnisse. Gleich wird's richtig abenteuerlich. Wir haben einen Ferientag mit Rittern, Piraten, Wasserspaß und sogar einem Mensch ärgere dich nicht in XXL. 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

0: 20 Minuten vor 5.
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0: 12 Minuten vor 5.
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0: Gratuliere, Glückwunsch und Servus an die sympathische Christiane aus Barbing im Landkreis Regensburg. Wir schenken dir 4 Karten für den Playmobil Funpark. Das ist doch was für die großen Ferien und deine Family. Du hast einen Sohnemann, wie heißt er und wie alt?
3: Der Maximilian, der ist 9 Jahre alt.
0: Mhm, was wird denn dann zuerst gestürmt? Die Ritterburg, das Piratenschiff oder der Wasserspielplatz?
3: Kann ich jetzt ehrlich gesagt schwer sagen, aber ich schätze mal irgendwas mit Action, irgendwelchen Kanonen oder mal gucken. Das entscheidet sich spontan.
0: Also viel Spaß euch im Playmobil Funpark und mit der Family. Ihr nehmt, glaube ich, noch einen Freund mit oder irgendeinen Bekannten dann von deinem Sohnemann. Da findet sich bestimmt jemand. Jetzt glaube ich, nachdem da viele zuhören.
3: Das war jetzt so spontan, genau hatten wir das noch gar nicht geplant. Das war jetzt einfach mal auf gut Glück probiert, da findet sich sicher jemand, genau.
0: Jetzt hat er gleich noch viel, viel mehr Freunde.
3: Ja, der war jetzt ganz begeistert.
0: Viel Spaß euch vielen im Playmobil Funpark. Servus.
3: Ja, perfekt. Danke.
0: Ciao. Die nächsten Karten verschenken wir schon wieder um kurz nach 6, heute noch am Feierabend. Dann geht's in den Landkreis Cham zu einer ganz außergewöhnlichen Familienattraktion, zum Flederbisch.
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Charivari, am Montag Feierabend. Mehr Hits, mehr Vielfalt. Da starten wir doch gleich in die nächste Stunde mit The Weeknd. Und Sting schieben wir hinterher. Schöner, chilliger, 93.

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7: Zum Feierabend heute wieder meist trocken. Mehrwetter, dazu der aktuelle Verkehr und die Blitzer haben wir einige für Regensburg, Niederbayern und die Oberpfalz gleich.
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6: Ich bin Stefan Schütz. Die Bundesbürgerinnen und Bürger haben im vergangenen Jahr ihre Reisen verkürzt. Vor allem Trips ins Ausland wurden zusammengestrichen, teilte das Statistische Bundesamt mit. Die beliebtesten Auslandsreiseziele waren Italien, Österreich und Spanien. Thomas Bremser berichtet.
12: Weniger Fernreisen, dafür mehr Trips im eigenen Land. So lässt sich das Reiseverhalten der Deutschen zusammenfassen. Und das liegt vor allem an Dienstreisen, die sind deutlich gestiegen, fast wieder auf das Vor-Corona-Niveau. Wenn die Menschen mehr als einen Tag unterwegs sind, dann vor allem mit dem Auto, deutlich dahinter die Bahn und das Flugzeug.
16: In Bayern gibt es noch reichlich Chancen für Kurzentschlossene. Mehr als 3.500 Ausbildungsplätze sind aktuell frei. Die IG Bau ruft junge Leute jetzt auf, sich zu bewerben. Zwar startet das neue Ausbildungsjahr schon in 2 Wochen, doch laut Gewerkschaft stellen viele Betriebe sogar noch im Oktober ein. Besonders gute Chancen gibt es im Baugewerbe, im Verkauf und in der Gastronomie. Der Staat springt ein, wenn ein Elternteil für den Unterhalt des Kindes nicht zahlen will. In der Regierung wird darüber diskutiert, wie das Milliardenloch gestopft werden könnte. Die SPD ist gegen den CDU-Vorschlag, den Unterhaltsvorschuss nur noch bis zum 16. Geburtstag zu gewähren. Die Sozialdemokraten fordern stattdessen Zugriff auf den Privatbesitz eines Schuldners, eine Schufa-Meldung und eine längere Verjährungsfrist. Wofür geben die Menschen in Bayern ihr Geld aus? Klare Nummer 1, Wohnen und alles, was dazugehört, mit einem Anteil von knapp 36%. Auf Platz 2 folgt Verkehr, dahinter Nahrungsmittel. Bei Freizeit, Sport und Kultur gab es 2024 ein starkes Einkommensgefälle, so die Statistik. Während ärmere Haushalte im Schnitt 76 Euro dafür ausgaben, waren es bei Wohlhabenden fast 540 Euro. Letzter Applaus für einen Weltstar. Fans, Freunde und Familie haben sich heute von Sängerin Bonnie Tyler verabschiedet. Die Trauerfeier begann mit ihren eigenen Songs. Fans konnten die Zeremonie unter anderem per Livestream mitverfolgen. Zum Abschluss sang ein Chor ihren größten Hit Total Eclipse of the Heart. Bonnie Tyler war im Juli im Alter von 75 Jahren nach schwerer Krankheit gestorben.
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17: Um genau 3:05 Autobahn A3 Nürnberg Richtung Passau zwischen dem Kreuz Deggendorf und Hengersberg. 2 Kilometer stockender Verkehr, dauert 3 Minütchen länger. B8 Neumarkt Richtung Nürnberg zwischen Postbau Heng und Ochenbruck, dichter Verkehr, Zeitverlust hier 4 Minuten. Und Obacht auf der B85 Amberg Richtung Cham zwischen den Knoten Cham West und Cham Süd in Janerhof. Gefahr durch Gegenstände auf der Fahrbahn.
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17: In Regensburg steht eine Wörthstraße in der 30er-Zone, außerdem auf der Nibelungenbrücke bei Tempo 50. In Regensburg-Burgweinting, Hartingerstraße vor der Unterführung Richtung Butz bei Tempo 30. Im Landkreis Regensburg in Barbing, Startstraße 2145 bei Tempo 60. In Pendling, Augsburger Straße bei Tempo 50. Im Landkreis Schwandorf in Bruck auf der Hauptstraße in der 30er-Zone und im Landkreis Amberg-Sulzbach zwischen Rieden und Schmidtmühlen bei Vilshofen im Ortsteil Etzdorf. Staus und Blitzer bitte einfach immer melden, die kostenlose Charivari Verkehrshotline 08000 08007. Dankeschön. In Nittenau im Landkreis Schwandorf aktuell 21 Grad, in Cham am Biertor 22 Grad und in Schwandorf beim Blasturm 21 Grad aktuell. Das Charivari-Wetter zum Montagfeierabend bleibt bei uns meist trocken. In der Nacht ist es dann auch bei 12 bis 14 Grad nur noch leicht wolkig, ansonsten klar. Der Charivari-Wettertrend morgen am Dienstag bei 19 bis 23 Grad, mehr Wolken als Sonne. Dazu kann es tagsüber regnen, zum Abend hin wird es dann wieder trockener. Am Mittwoch noch eher durchwachsen, zum Wochenende hin insgesamt wieder freundlicher und sonniger.
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17: Servus am Montagfeierabend zum Start für die Kinder in die 3. Ferienwoche, in der es nun auch mal wieder geregnet hat, nach einem absolut hochsommerlichen Start. Trotzdem haben unsere Flüsse Niedrigwasser. Wenn wir da nun etwas entdecken sollten, ein altes Fahrrad oder sonst irgendwas, was da nun ans Tageslicht kommt, dürften wir das dann mitnehmen? Bekommen wir gleich eine Antwort vom Fachmann.
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0: Charivari am Montag tut schon auch mal wieder gut. Oder etwas Abkühlung bei uns in Regensburg, Niederbayern und der Oberpfalz. Endlich hat es auch mal wieder geregnet. Vor allem die Natur hat das wirklich mehr als dringend gebraucht. Für die Flüsse bei uns war das aber lange noch nicht genug Wasser. Die Pegelstände sind weiterhin niedrig. Und ab und zu finden wir da vielleicht Gegenstände, die eigentlich nicht ins Wasser gehören. Dürfen wir die jetzt dann einfach mitnehmen? Lieber melden, sagt Thomas Huber, er ist der Landesvorsitzende der Wasserwacht Bayern.
1: Also wenn Ihnen im Wasser größerer Gegenstand auffällt, unter Umständen auch als Metall, dann verständigen Sie am besten sofort die zuständige Kommunalverwaltung, also die Gemeinde, die Stadt oder das Landratsamt.
0: Viel wichtiger ist noch ein ganz anderer Aspekt.
1: Ja, und seien Sie bitte schön vorsichtig und fassen Sie den Gegenstand nicht an, weil es könnte sich ja um ein Kampfmittel handeln. Hier ist wirklich besondere Vorsicht geboten.
0: Schmuck oder Ähnliches spülen unsere Flüsse wie die Donau, Altmühl, der Regen oder die Naab und Laber ja sowieso eher selten an. Also, wenn beim nächsten Spaziergang am Fluss plötzlich was Glitzerndes im Kies liegt, lieber nicht gleich an den nächsten Schatz denken. In unseren Flüssen gibt's bestimmt mehr verlorene Einkaufswagen als verlorene Diamanten.
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0: Charivari am Montag Feierabend. Mehr Hits, mehr Vielfalt kommen gleich von Miles Smith. Was aktuell ist, Day. Und dann freuen sich da noch alle Mamas. Die Backstreet Boys haben wir aus dem Jahr 97. Gibt's auch ein berühmtes Video dazu. Da sind die Jungs als Dracula, Mumie oder Werwolf zu sehen. Everybody Backstreet's Back. Haben wir auch gleich.
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0: Zum Feierabend wieder meist trocken. Mehr Wetter, dazu der aktuelle Verkehr und die Blitze für Regensburg, Niederbayern und die Oberpfalz gleich.
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7: Ich bin Anja Stubber. Hallo. Im Niedrigwasser der Donau ist bei Stausacker nahe Kelheim Weltkriegsmunition aufgetaucht. Ein Mann hat am Donauufer dort gestern eine Granate gefunden. Die ist dann von Experten vom Kampfmittelräumdienst entschärft worden. Laut Polizei gab es keine Gefahr für die Bevölkerung. Die Granate stammt vermutlich aus dem Zweiten Weltkrieg und lag entsprechend lang nahe Kelheim in der Donau. Außergewöhnliche Brände haben am Wochenende die Feuerwehren im Landkreis Cham gefordert. In Roding mussten die Einsatzkräfte am Samstag einen Kabelbrand in einem Wohnhaus löschen. Ein Familienvater hatte in dem Haus selber elektrische Leitungen verlegt für eine selbstgebaute Sauna und hat dabei möglicherweise Kabel beschädigt. Die Polizei ermittelt gegen ihn wegen des Verdachts der fahrlässigen Brandstiftung. In Kollenberg bei Wald hat die Feuerwehr gestern ein Feuer in einer Autowerkstatt gelöscht. Dort war ein Oldtimer auf einer Hebebühne in Brand geraten. An dem Wagen war zwar seit Tagen nicht mehr gearbeitet worden, sagt der Besitzer. Ein technischer Defekt an dem Oldtimer könnte dennoch die Brandursache gewesen sein. Es ist Schaden von rund 60.000 Euro entstanden. Wasserklau im großen Stil in Neumarkt. Dort hat ein Mann rund 900 Liter Wasser aus einem Bach vor seiner Haustür abgepumpt, um seinen Wassertank daheim aufzufüllen. Das hat jemand beobachtet am Wochenende und die Polizei verständigt. Der Neumarkter muss jetzt ein Bußgeld zahlen. 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
0: Um 17.32 Uhr, Vorsicht bitte auf der B85 Amberg Richtung Cham zwischen den Knoten Cham West und Cham Süd. In Janerhof liegen Gegenstände auf der Fahrbahn.
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0: In Regensburg-Burgweinting steht eine Hartinger Straße vor der Unterführung Richtung Butz bei Tempo 30 und im Landkreis Amberg-Sulzbach zwischen Rieden und Schmidtmühlen bei Vilshofen im Ortsteil Etzdorf. Staus und Blitzer bitte einfach immer melden. Die kostenlose Charivari-Verkehrshotline 08000 08007. Dankeschön. In Regensburg am Duldplatz momentan 21 Grad, in Dietfurt, Landkreis Neumarkt 20 Grad und in Hausen, Landkreis Kelheim 21 Grad. Das Charivari-Wetter. Zum Montag Feierabend bleibt bei uns meist trocken. In der Nacht ist es dann auch bei 12 bis 14 Grad nur noch leicht wolkig, ansonsten klar. Der Charivari-Wettertrend. Morgen am Dienstag bei 19 bis 23 Grad. Mehr Wolken als Sonne, dazu kann es tagsüber regnen. Zum Abend hin wird es dann wieder trockener. Am Mittwoch noch eher durchwachsen, zum Wochenende hin insgesamt wieder freundlicher und sonniger.
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0: Servus an diesem Montagfeierabend. Ich bin Diet Kapfinger. Zum Beginn der dritten Ferienwoche Urlaubszeit, auch bei uns daheim. Da waren gestern wieder viele beim Baden an unseren Seen. Unerhört, was da am Murnersee im Landkreis Schwandorf passiert ist. Gleich mal kurz dazu.

0: Charivari, am Montag, der 17. August, das sind doch gute Nachrichten für unsere Kinder und für viele von uns. Die dritte Ferienwoche startet erst, das heißt, es ist noch nicht mal die Hälfte rum. Und viele dürfen sich auch noch über einen Urlaub freuen. Das Wetter wird wieder und dann geht's ab in die Bäder, an die Flüsse und Seen, auch gestern. Aber bitte, was ist denn da am Murner See im Landkreis Schwandorf passiert? Da hat ganz in der Früh um 6:30 irgendjemand einer Dame, die da schon beim Baden war, aus ihrer Sporttasche die Unterwäsche und auch die restlichen Anziehsachen geklaut. Menschenskinder, stellen wir uns vor, wir kommen aus dem Wasser und unsere Klamotten sind plötzlich weg, haben dann nur noch die Badehose oder den Badeanzug an. Das geht ja noch, beim Nacktbaden allerdings sollten alle künftig noch mehr aufpassen.
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Am Montag Feierabend zum Wochenstart auch in die erst dritte Ferienwoche mit mehr Hits, mehr Vielfalt starten wir in die nächste Stunde mit der aktuellen von Harry Styles. Und einen berührenden 94er schieben wir dann gleich hinterher von Mariah Carey.

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0: Zum Feierabend wieder meist trocken. Mehr Wetter, dazu der aktuelle Verkehr und die Blitze für Regensburg, Niederbayern und die Oberpfalz gleich.
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2: Ich bin Stefan Schulz. Im vergangenen Jahr ist die Zahl der jungen Straftäter in Bayern zurückgegangen. Dennoch zählte die Polizei fast 10.000 Kinder, die Straftaten begangen haben. Und unter ihnen stieg der Anteil derer, die durch Gewaltdelikte aufgefallen sind. Weiter heißt es in dem Bericht des Landeskriminalamts, dass 13-Jährige oder Jüngere häufiger Opfer von Straftaten wurden. In den meisten Fällen kannten sich Täter und Opfer. Fluchen, Ausbremsen, Nörgeln, die Aggressivität im Straßenverkehr hat in den vergangenen Jahren weiter zugenommen. Das teilte der Gesamtverband der deutschen Versicherungswirtschaft mit. Tine Klimach berichtet.
3: Ein knappes Drittel der Autofahrer schert nach dem Überholen schon mal so dicht ein, dass der andere bremsen muss. Auch bei Radfahrern deutet die Umfrage auf ein zunehmend aggressives Verhalten hin. Über 40% von ihnen erzwingen demnach hin und wieder die Vorfahrt. Das Leben werde immer hektischer, das erzeuge Druck, so die Studienmacher. Auch die Nutzung des Smartphones am Steuer nimmt immer mehr zu. Jeder Vierte schreibt während der Fahrt zumindest ab und an Nachrichten.
2: Mehr Bewerbungen, mehr Einstellungen. Die Bundeswehr wächst so schnell wie seit 13 Jahren nicht mehr. Zum 31. Juli hat die Truppe rund 186.700 Soldatinnen und Soldaten gezählt. Das teilte das Verteidigungsministerium mit. Mit diesem Zuwachs könnten die politisch vereinbarten Ziele für dieses Jahr erreicht werden, heißt es. Waldbrände schnell und effektiv bekämpfen zu können, sollte dauerhaft zur größeren Priorität werden. Das fordert die Deutsche Feuerwehrgewerkschaft. Anlass ist unter anderem der Brand in Belgien, der sich gestern bis kurz vor die deutsche Grenze ausgeweitet hatte. Es brauche ein Gesamtkonzept und außerdem weitere spezielle Ausstattung wie geländegängige Fahrzeuge, Löschrucksäcke, Pumpen oder Drohnen. Der Ätna sorgt am Flughafen von Catania erneut für Einschränkungen. Wegen des Ascheausstoßes des Vulkans ist ein Teil des Luftraums über Sizilien gesperrt worden. Das hat der Flughafenbetreiber mitgeteilt. Bis morgen Mittag dürfen deshalb nur 10 Flugzeuge pro Stunde in Catania landen. Abflüge sind nicht betroffen. Passagiere sollen sich bei ihrer Airline über den aktuellen Flugstatus informieren.
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0: Um 6:02, gute Nachrichten, uns liegen derzeit keine größeren Störungsmeldungen vor.
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0: In Regensburg steht einer auf der Nibelungenbrücke bei Tempo 50, außerdem in der Wörthstraße in der 30er-Zone und im Landkreis Amberg-Sulzbach zwischen Rien und Schmidt-Mühlen bei Vilshofen im Ortsteil Etzdorf. Staus und Blitzer bitte einfach immer melden. Die kostenlose Charivari-Verkehrshotline 08000 08007. Dankeschön. In Pendling im Landkreis Regensburg 21 Grad aktuell, in Furt im Wald bei der Drachenhöhle Landkreis Cham 19 Grad und in Mühlhausen Landkreis Neumarkt 18 Grad. Das Charivari-Wetter zum Montagfeierabend bleibt bei uns meist trocken. In der Nacht ist es dann auch bei 12 bis 14 Grad nur noch leicht wolkig, ansonsten klar. Der Charivari-Wettertrend morgen am Dienstag bei 19 bis 23 Grad, mehr Wolken als Sonne. Dazu kann es tagsüber regnen, zum Abend hin wird es dann wieder trockener, am Mittwoch noch eher durchwachsen, zum Wochenende hin insgesamt wieder freundlicher und sonniger.
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0: Servus, im Charivari draußen Sommer verschenken wir auch in den Ferien jeden Tag tolle Familienausflüge und Erlebnisse, gleich Familienkarten für einen Ort im Landkreis Cham, der 70 Jahre lang einfach vergessen war. Was dann beim Aufsperren zum Vorschein kam, ist ziemlich unglaublich und genau dahin schicken wir gleich eine Familie in diese besondere Erlebniswelt.
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0: 11 Minuten nach 6.
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0: 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Und das ist wirklich kein gewöhnlicher Ausflug. Das Gelände war nämlich früher mal ein altes Industrieareal, fast 70 Jahre lang verschlossen. 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Daraus ist jetzt eine ziemlich verrückte Abenteuerwelt geworden. Heute können wir dort Gold waschen, Edelsteine schlürfen, einen Drachenflügler bezwingen oder mit einem Erd-U-Boot zum Mittelpunkt der Erde fahren. Und die größte Dampfmaschine Bayerns gibt's auch noch. Wer will mit der Familie diese ziemlich besondere Zeitreise erleben? Bitte schön.
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0: 17 Minuten nach 6.
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0: Herzlichen Glückwunsch und Servus an Jutta aus Regensburg. Hi.
3: Hallo.
0: Jutta, das wird ein richtig spannender Familientag in der Erlebniswelt Flederwisch bei Furth im Wald im Landkreis Cham. 70 Jahre lang war dieser Ort vergessen und jetzt gibt's da ganz viel zu entdecken. Was klingt denn so für dich am spannendsten? Gold waschen, Edelsteine schürfen, einen Drachenflügler bezwingen oder mit einem Erd-U-Boot zum Mittelpunkt der Erde fahren?
3: Alles.
0: Absolut. Ist da noch jemand im Hintergrund?
3: Ja, mein großer Sohn mit 19.
0: Okay, liebe Grüße auch an den großen Sohn. Macht euch einen ganz tollen Tag dort. Viel Spaß beim Entdecken, Staunen und Ausprobieren in der Erlebniswelt Flederwisch. Servus Jutta, ciao.
3: Danke, tschüss.
0: Ach ja, und falls dort noch irgendwo ein Schatz aus den letzten 70 Jahren liegt, dann wir wollen es natürlich wissen, gell Jutta? Mach's
3: ja,
0: gut.
3: Schickt mir euch ein Foto.
0: Perfekt. 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Bereits um kurz nach 6:30 geht's in die spannenden Further Felsengänge. Und Lutz und Jasmin vom Morgenteam schicken dazu dann auch noch eine Familie zu Monte Caolino. Einfach wieder mit uns aufstehen und in den Tag starten.
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0: 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Am Montag Feierabend. Mehr Hits, mehr Vielfalt dazu von uns. Gleich mit Coldplay, Feels Like I'm Falling in Love, Raymond und ihr Millenniums-Hit Supergirl und Ellie Goulding mit dem Song, der ab 2015 der Soundtrack für ganz, ganz viele romantische Momente wurde. Klar, denn der war auch Teil vom Film 50 Shades of Grey. Wurde sogar für einen Golden Globe nominiert. Love Me Like You Do auch gleich dabei.
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0: 18.28 Uhr, gleich 6:30 zum Feierabend, wieder meist trocken. Mehr Wetter, dazu der aktuelle Verkehr und die Blitzer für Regensburg, Niederbayern und die Oberpfalz gleich.
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7: Ich bin Anja Stubber. Hallo. Ein Jugendlicher ist beim Sprung von einer Brücke in dem Main-Donau-Kanal in Freistadt im Landkreis Neumarkt tödlich verunglückt. Wie die Polizei heute meldet, war der 17-Jährige aus Allersberg am Samstagnachmittag von der Brücke einer Kreisstraße bei Freistadt ins Wasser gesprungen und ist sofort abgesunken. Taucher der Wasserwacht haben ihn schließlich gefunden, aus dem Main-Donau-Kanal geholt und sofort mit Reanimationsmaßnahmen begonnen. Der Jugendliche ist wenig später in einem Krankenhaus gestorben. Die Kripo ermittelt jetzt zu den genauen Umständen. Es hat sich sehr dramatisch angehört. Wegen eines angeblichen blutigen Messerangriffs unter Geschwistern hat die Polizei in Roding eine Wohnung gestürmt. Zuvor hatte eine Frau per Notruf gemeldet, ihr Bruder habe ihre Schwester schwer verletzt, die liege blutend in der Wohnung am Boden. In der Wohnung haben die Einsatzkräfte gestern Abend dann aber weder Menschen noch Spuren eines Gewaltverbrechens gefunden. Die Polizei vermutet eine absichtliche Falschmeldung, abgesetzt unter einer falschen Telefonnummer, und ermittelt jetzt wegen des Verdachts auf Missbrauch von Notrufen. Das Jura-Volksfest in Neumarkt geht heute Abend ohne traditionelles Abschlussfeuerwerk zu Ende. Die Stadt Neumarkt hat es heute Mittag wegen der extremen Trockenheit kurzfristig abgesagt, in enger Abstimmung mit der Feuerwehr, den Sicherheitsbehörden und dem Pyrotechniker. Es hat einfach nicht genug geregnet, um eine Brandgefahr rund um den Abschussort des Feuerwerks auszuschließen. Neumarkts Oberbürgermeister Markus Ochsenkühn betonte, die Entscheidung zur Absage sei ihm keineswegs leicht gefallen, aber Sicherheit geht vor. 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
0: Um 18.31 Uhr, Autobahn A3 Nürnberg Richtung Passau zwischen Wörth an der Donau-Wiesent und Straubing sind der rechte Fahr- und der Standstreifen wegen einer Wanderbaustelle blockiert.
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0: In Regensburg steht einer auf der Nibelungenbrücke bei Tempo 50, außerdem in der Wörthstraße in der 30er-Zone. In Regensburg am alten Kornmarkt 21 Grad im Moment, in Cham beim Kordernhaus 19 Grad und in Mainburg, Landkreis Kelheim 21 Grad. Das Charivari-Wetter zum Montag Feierabend bleibt's bei uns meist trocken. In der Nacht ist es dann auch bei 12 bis 14 Grad nur noch leicht wolkig, ansonsten klar. Der Charivari-Wettertrend. Morgen am Dienstag bei 19 bis 23 Grad mehr Wolken als Sonne. Dazu kann es tagsüber regnen. Zum Abend hin wird es dann wieder trockener. Am Mittwoch noch eher durchwachsen. Zum Wochenende hin langsam wieder insgesamt freundlicher und sonniger.
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0: Servus, ich bin Diet Karpfinger. Was passiert, wenn wir einen Eisbären wecken? Das ist kein Witz, im Ernst. Gut, bei uns in Regensburg, Niederbayern und der Oberpfalz ist es zwar etwas kühler heute, Eisbären gibt's trotzdem nicht, dafür aber im Arktischen Ozean. Und was da einem Mann nun passiert ist, weil er einen schlafenden Eisbären mit einem Nebelhorn geweckt hat. Gleich.

0: Charivari, am Montag Feierabend, am Anfang der dritten Sommerferienwoche. Es ist Urlaubszeit. Bitte, bitte, sollte jemand nicht in den Süden, sondern in den hohen Norden fahren, aufpassen. Ist jetzt Folgendes passiert. Da hat nun ein Mann im arktischen Ozean einen schlafenden Eisbären mit dem Nebelhorn geweckt. Der Eisbär ist davongelaufen und der Mann muss jetzt eine Strafe in Höhe von 50.000 norwegischen Kronen bezahlen. Das sind umgerechnet rund 4.500 €. Die Eisbären stehen nämlich seit 1972 dort unter einem besonderen Schutz. 4.500 €. Ja, ist schon eine Menge. Andererseits ist der Typ ja auch noch mal gut davongekommen. Der Eisbär hätte das ja auch auf seine Art regeln können.
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12: Ich bin Stefan Schütz. In Deutschland steigt der Anteil junger Menschen, die ohne Job oder Ausbildungsplatz dastehen. Im vergangenen Jahr traf das auf 10% der Menschen im Alter zwischen 20 und 24 Jahren zu, so die Statistik. Tine Klimach berichtet.
13: Auffällig in der Statistik ist, dass anders als in vielen anderen EU-Ländern hierzulande mehr junge Menschen in Großstädten ohne Job oder Ausbildungsplatz sind als auf dem Land, wo es in der Regel ja weniger Angebote gibt. Unabhängig von der Region wollen sich viele nach dem Schulabschluss oder Studium erstmal orientieren und zum Beispiel reisen oder sie warten auf den richtigen Studien- oder Ausbildungsplatz.
12: Die Bundeswehr ist auf die größte Personalstärke seit rund 13 Jahren angewachsen. Ende Juli habe die aktive Truppe rund 186.700 Soldatinnen und Soldaten umfasst. Das sind rund 3.700 mehr binnen eines Jahres. Als wichtigen Grund nennt das Verteidigungsministerium das neue Wehrdienstgesetz. Seit Jahresbeginn werden alle 18-Jährigen angeschrieben und nach ihrer Dienstbereitschaft gefragt. Bayerns Haushalte stecken das meiste Geld ins Wohnen. Zahlen des Landesamtes für Statistik zeigen, 2024 ist im Schnitt über ein Drittel der Konsumausgaben für Wohnen, Instandhaltung und Energie draufgegangen. Auf Platz 2 folgte der Verkehr, also alles vom Autokauf über den Besuch an der Tankstelle bis hin zum ÖPNV-Ticket. Nahrungsmittel waren an dritter Stelle. Der Münchner Flughafen ist nach Einschätzung eines Experten beim fehlerhaften Start eines Boeing Dreamliners am Samstag haarscharf einer Katastrophe entgangen. Der Luftfahrtexperte Groß Bongard sagte, es hätte hunderte Todesopfer geben können, wenn die Piloten die Maschine nicht noch hochgezogen hätten. Die Boeing der Vietnam Airlines war erst hinter dem Ende der Südbahn abgehoben. Die Maschine wurde beschädigt und musste notlanden. Letzter Applaus für einen Weltstar. Fans, Freunde und Familie haben sich heute von Sängerin Bonnie Tyler verabschiedet. Die Trauerfeier begann mit ihren eigenen Songs. Fans konnten die Zeremonie unter anderem per Livestream mitverfolgen. Zum Abschluss sang ein Chor ihren größten Hit Total Eclipse of the Heart. Bonnie Tyler war im Juli im Alter von 75 Jahren nach schwerer Krankheit gestorben.
11: 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Hier die aktuellen Meldungen von den Straßen bei uns in der Region. Fahrt auf der A3 Nürnberg in Richtung Passau vorsichtig. Zwischen den Anschlussstellen Wörth an der Donau, Wiesent und Straubing kommt es zu Behinderungen wegen einer Wanderbaustelle. 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
14: Heute Nacht bei 12 bis 14 Grad meist trocken und nur noch leicht wolkig, ansonsten klar. Der Charivari-Wettertrend. Morgen am Dienstag bei 19 bis 23 Grad mehr Wolken als Sonne. Dazu kann es tagsüber regnen, zum Abend hin wird es dann wieder trockener. Am Mittwoch noch eher durchwachsen, zum Wochenende hin insgesamt wieder freundlicher und sonniger.
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14: Servus am Montag, ich bin Diet Kapfinger. Was hilft denn nun wirklich gegen nervende Wespen? Aktuell können wir wettermäßig etwas durchschnaufen bei einer angenehmen Abkühlung. Es wird aber wieder sonniger. Wenn wir dann draußen sitzen, kommen auch sie wieder, die Wespen. Bei einem Mittel dagegen sind sich alle Experten einig, dass es das Beste ist. Hören wir auch gleich.
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0: Charivari zum Wochenstart am Montag, an dem wir nicht ganz so in Schwitzen kommen. Wenn wir aber jetzt im Sommer wieder draußen sitzen, dann kommen auch die Wespen. Bei einem Mittel dagegen sind sich alle Experten einig, dass es wirklich gut hilft. Da braucht es keine Chemie und keine Gewalt. Es ist die Sprühflasche mit Wasser. Wird eine Wespe leicht mit diesem feinen Wassernebel besprüht, denkt die nämlich, der Regen kommt. Und weil Wespen ungern nass werden und bei Regen ihre Nahrungssuche unterbrechen, fliegen sie in den meisten Fällen zurück zu ihrem Nest. Dieser Wassertrick ist ja auch tierfreundlich, weil die Wespen dabei weder verletzt noch getötet werden. Ja, auch Wespen stehen unter Schutz. Angeblich gibt es stichhaltige Beweise dafür.
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1: Guten Abend. Eines der größten Volksfeste bei uns in Bayern geht heute Abend mit viel Knall, A's und O's zu Ende. Das Gäubodenfest in Straubing verabschiedet sich traditionell mit einem Prachtfeuerwerk über dem Festplatz. Die fünfte Jahreszeit in Straubing war heuer besonders heiß, aber trotzdem sehr erfolgreich und sehr sicher. Die Gäubodenfest-Organisatoren ziehen jedenfalls eine positive Bilanz. Trotz Hitze und Schienenersatzverkehr waren 1,25 Millionen Besucher da. In den Zelten wurden 660.000 Liter Festbier ausgeschenkt, rund 20.000 Liter weniger als beim letzten Gäubodenfest. Und in der Bilanz vom Atrum vom Paradies darf Essen nicht fehlen. Verputzt haben die Besucher in Straubing rund 45.000 Volksfestgigerl und 29 Ochsen. Das Jura-Volksfest in Neumarkt endet heute Abend leider ohne traditionelles Abschlussfeuerwerk. Die Stadt Neumarkt hat es heute Mittag wegen der extremen Trockenheit kurzfristig abgesagt, aus Sicherheitsgründen. Es bleibt bei lebenslang. Nach der tödlichen Messerattacke auf dem kurdischen Neujahrsfest im Parsberg vergangenes Jahr hat der Bundesgerichtshof heute die lebenslange Haftstrafe für den Täter bestätigt und damit dessen Revision verworfen. Zuvor hatte das Landgericht Nürnberg-Fürth den Syrer wegen Mordes schuldig gesprochen. Dieses Urteil ist jetzt rechtskräftig. Der Verurteilte hatte im März letztes Jahr auf dem kurdischen Neujahrsfest im Parsberg seinen Cousin getötet mit einem Küchenmesser durch einen gezielten Stich ins Herz. Offenbar ein Fall von Blutrache. Der Cousin soll für den Tod der Schwester des Verurteilten verantwortlich gewesen sein.
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3: Hier die aktuellen Meldungen von den Straßen bei uns in der Region. Wenn ihr gerade auf der A3 Nürnberg in Richtung Passau unterwegs seid, fahrt zwischen den Anschlussstellen Wörth an der Donau, Wiesent und Straubing vorsichtig. Hier kommt es zu Verzögerungen wegen einer Wanderbaustelle.
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5: Heute Nacht bei 12 bis 14 Grad meist trocken und nur noch leicht wolkig, ansonsten klar. Der Charivari-Wettertrend. Morgen am Dienstag bei 19 bis 23 Grad mehr Wolken als Sonne. Dazu kann es tagsüber regnen, zum Abend hin wird es dann wieder trockener. Am Mittwoch noch eher durchwachsen, zum Wochenende hin insgesamt wieder freundlicher und sonniger.
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5: Servus, ich bin Dirk Kapfinger. Wer hat's heute bei uns gehört? Da wurde gestern einer Frau beim Baden im Murner See im Landkreis Schwandorf, während sie im Wasser war, ganz früh draußen aus ihrer Sporttasche die Unter- und Oberwäsche geklaut. In Lahm im Landkreis Cham haben Diebe jetzt noch was viel Außergewöhnlicheres entwendet. Kaum vorstellbar, wie die das gemacht haben. Hören wir gleich.

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0: Charivari am Montag. Was bitteschön war denn da los? In Lahm im Landkreis Cham, da wird's gerade ein bisschen schwierig mit der Orientierung. Seit Ende letzter Woche fehlt dort nämlich eine Ampel. Die haben Diebe einfach abmontiert und mitgenommen. Und jetzt meldet die Polizei, das war noch nicht alles. In derselben Nacht ist auch gleich noch ein Ortsschild von Lahm verschwunden. Beide Diebstähle sind vermutlich in der Nacht von Donnerstag auf Freitag passiert. Die Polizei Bad Kötzting sucht jetzt Hinweise. Da müssen wir uns doch schon mal fragen, was kommt denn in Lahm im Landkreis Cham als nächstes? Der Zebrastreifen, die Leitplanke oder steht plötzlich ganz lahm auf eBay? Kleinanzeigen. Sachen gibt's.
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7: Ich bin Stefan Schütz. Die Bundeswehr hat im Juli so viele Soldatinnen und Soldaten gezählt wie seit 13 Jahren nicht mehr. Zum Stichtag Ende Juli habe es rund 186.700 Männer und Frauen in der Truppe gegeben. Das teilte das Verteidigungsministerium mit. Tini Klimach berichtet.
8: Die Zahl der Männer und Frauen in der Bundeswehr wächst schnell genug, um die politisch vereinbarten Ziele zu erreichen. Es sollen in diesem Jahr bis zu 190.000 Soldaten werden. Derzeit dienen über 12.000 freiwillig Wehrdienstleistende und kurzdienende Zeitsoldaten als Teil des neuen Wehrdienstes. Das sind rund 6% mehr als im Vergleich zum Vorjahr.
7: Auf den Straßen geht es immer ruppiger zu, das zeigt eine Langzeitstudie. Fast alle entsprechenden Werte haben sich seit der letzten Studie 2023 teils deutlich verschlechtert, teilte die Unfallforschung der Versicherer mit. Demnach räumen inzwischen 47% der Autofahrenden ein, gelegentlich zu drängeln, ein Plus von 8%. Knapp ein Drittel schert nach dem Überholen teils so dicht ein, dass andere bremsen müssen. In Bayern gibt es noch reichlich Chancen für Kurzentschlossene. Mehr als 3.500 Ausbildungsplätze sind aktuell frei. Die IG Bau ruft junge Leute auf, sich jetzt zu bewerben. Zwar startet das neue Ausbildungsjahr schon in 2 Wochen, doch laut Gewerkschaft stellen viele Betriebe sogar noch im Oktober ein. Besonders gute Chancen gibt es im Baugewerbe, im Verkauf und in der Gastronomie. Der Staat springt ein, wenn ein Elternteil für den Unterhalt des Kindes nicht zahlen will. In der Regierung wird weiter darüber diskutiert, wie das Milliardenloch gestopft werden könnte. Die SPD ist gegen den CDU-Vorschlag, den Unterhaltsvorschuss nur bis zum 16. Geburtstag zu gewähren. Die Sozialdemokraten fordern stattdessen Zugriff auf den Privatbesitz eines Schuldners, eine Schufa-Meldung und eine längere Verjährungsfrist. Makabrer Fund an einem Strand im Norden der italienischen Region Apulien. Dort fand eine Urlauberin eine Urne mit Totenasche. Sie stammt laut Behörden von einem 80 Jahre alten Italiener, der lange in Deutschland gelebt hat und hier wohl auch eingeäschert wurde. Die Carabinieri haben die Urne beschlagnahmt. Jetzt wird geprüft, ob sie bei einer Seebestattung angetrieben oder illegal abgelegt worden ist.
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9: Hier die aktuellen Meldungen von den Straßen bei uns in der Region. Fahrt auf der A3 Nürnberg in Richtung Passau vorsichtig. Zwischen Wörth an der Donau, Wiesent und Straubing kommt es zu Verzögerungen wegen einer Wanderbaustelle.
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11: Heute Nacht bei 12 bis 14 Grad meist trocken und nur noch leicht wolkig, ansonsten klar. Der Charivari-Wettertrend. Morgen am Dienstag bei 19 bis 23 Grad mehr Wolken als Sonne. Dazu kann es tagsüber regnen, zum Abend hin wird es dann wieder trockener. Am Mittwoch noch eher durchwachsen, zum Wochenende hin insgesamt wieder freundlicher und sonniger.
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2: Namaste, ihr Lieben. Wie wär's mit Yoga an der frischen Luft? Beim Yoga-Sommer in Brennberg könnt ihr morgen wieder schlafende Lebensenergie wecken, euch in Mantras vertiefen, atmen bis zur Entspannung. Ab 18 Uhr auf der Burgruine Brennberg. Bei Regen gibt's eine Ausweichmöglichkeit ins Trockene. Die Brennberger Yoga-Sommer-Session kostet nichts, meldet euch aber bitte per WhatsApp an. Die Nummer findet ihr auf der Homepage von Brennberg. Zusammen basteln, stricken, häkeln macht definitiv mehr Spaß als alleine. 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Am Mittwoch wieder ab 16 Uhr. Einfach vorbeikommen.
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1: Guten Abend. Eines der größten Volksfeste bei uns in Bayern geht heute Abend mit viel Knall, A's und O's zu Ende. Das Gäubodenfest in Straubing verabschiedet sich traditionell mit einem Prachtfeuerwerk über dem Festplatz. Die fünfte Jahreszeit in Straubing war heuer besonders heiß, aber trotzdem sehr erfolgreich und sehr sicher. Die Gäubodenfest-Organisatoren ziehen jedenfalls eine positive Bilanz. Trotz Hitze und Schienenersatzverkehr waren 1,25 Millionen Besucher da. In den Zelten wurden 660.000 Liter Festbier ausgeschenkt, rund 20.000 Liter weniger als beim letzten Gäubodenfest. Und in der Bilanz vom Atrum vom Paradies darf Essen nicht fehlen. Verputzt haben die Besucher in Straubing rund 45.000 Volksfestgigerl und 29 Ochsen. Das Jura-Volksfest in Neumarkt endet heute Abend leider ohne traditionelles Abschlussfeuerwerk. Die Stadt Neumarkt hat es heute Mittag wegen der extremen Trockenheit kurzfristig abgesagt, aus Sicherheitsgründen. Es bleibt bei lebenslang. Nach der tödlichen Messerattacke auf dem kurdischen Neujahrsfest im Parsberg vergangenes Jahr hat der Bundesgerichtshof heute die lebenslange Haftstrafe für den Täter bestätigt und damit dessen Revision verworfen. Zuvor hatte das Landgericht Nürnberg-Fürth den Syrer wegen Mordes schuldig gesprochen. Dieses Urteil ist jetzt rechtskräftig. Der Verurteilte hatte im März letztes Jahr auf dem kurdischen Neujahrsfest im Parsberg seinen Cousin getötet mit einem Küchenmesser durch einen gezielten Stich ins Herz. Offenbar ein Fall von Blutrache. Der Cousin soll für den Tod der Schwester des Verurteilten verantwortlich gewesen sein.
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3: Hier die aktuellen Meldungen von den Straßen bei uns in der Region. Fahrt auf der A3 Nürnberg in Richtung Passau vorsichtig. Zwischen Wörth an der Donau-Wiesent und Straubing kommt es zu Behinderungen wegen einer Wanderbaustelle. Wechseln wir zur A6 Nürnberg in Richtung Pilsen. Fahrt zwischen Sulzbach-Rosenberg und Amberg-West besonders vorsichtig. Hier kommt es zu Behinderungen wegen eines defekten LKWs.
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5: Heute Nacht bei 12 bis 14 Grad meist trocken und nur noch leicht wolkig, ansonsten klar. Der Charivari-Wettertrend. Morgen am Dienstag bei 19 bis 23 Grad mehr Wolken als Sonne. Dazu kann es tagsüber regnen, zum Abend hin wird es dann wieder trockener. Am Mittwoch noch eher durchwachsen, zum Wochenende hin insgesamt wieder freundlicher und sonniger.
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6: Ich bin Stefan Schütz. Aggressives Verhalten im Straßenverkehr hat laut einer Langzeitstudie weiter zugenommen. Fast alle 23 untersuchten Werte haben sich seit 2023 verschlechtert, heißt es vom Gesamtverband der deutschen Versicherungswirtschaft. So drängeln inzwischen 47% der Autofahrer, 2023 waren es 39%. Auch Radfahrer erzwingen häufiger die Vorfahrt. Die Versicherer fordern schärfere Kontrollen und Sanktionen. Etwas neidisch dürften Autofahrerinnen und Fahrer nach Polen blicken. Dort gelten ab heute ein festgelegter Maximalpreis für Sprit und eine reduzierte Mehrwertsteuer. Doris Heimann berichtet aus Warschau.
7: Mit dem neuen Spritpreispaket möchte Polens Regierung zumindest vorübergehend finanzielle Erleichterung schaffen für die vielen Bürger, die in diesen Tagen mit dem Auto aus dem Urlaub zurückkehren. Die Regelung gilt für 2 Wochen bis Ende August. Dann beginnt das neue Schuljahr. In Polen zahlt man heute für den Liter Super umgerechnet 1,67 Euro. Das sind 61 Cent weniger als in Deutschland.
6: Kein Job, kein Studium, keine Ausbildung. Das gilt für jeden 10. zwischen 20 und 24 Jahren in Deutschland. Damit ist der Anteil höher als beispielsweise in den Niederlanden, Schweden oder Tschechien. Er liegt aber trotzdem unter dem EU-Durchschnitt von knapp 13%. Junge Frauen sind häufiger betroffen als Männer. Viele wollen sich nach dem Schulabschluss oder dem Studium erstmal orientieren und zum Beispiel reisen. Deutschland statt Dolce Vita. Im letzten Jahr sind die Bundesbürgerinnen und Bürger seltener ins Ausland gereist. Dafür waren sie öfter innerhalb des eigenen Landes unterwegs. Das zeigt die Statistik. Hier stieg die Zahl der Reisen im Vergleich zum Vorjahr um knapp 4% auf 169 Millionen. Wenn es ins Ausland ging, dann waren weiterhin Italien, Österreich und Spanien am beliebtesten. Rund 1,25 Millionen Menschen haben das Gäuboden-Volksfest in Straubing besucht. 11 Tage Ausnahmezustand für die 50.000 Einwohnerstadt. Das Fest endet heute Abend. Laut Veranstaltern lief alles super und entspannt. Beim Bier setzt sich ein rückläufiger Trend fort. 660.000 Liter Festbier gingen weg, spürbar weniger als in den Vorjahren.
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8: Hier die aktuellen Meldungen von den Straßen bei uns in der Region. Fahrt auf der A3 Nürnberg in Richtung Passau vorsichtig. Zwischen Wörth an der Donau, Wiesent und Straubing kommt es zu Behinderungen wegen einer Wanderbaustelle. Weiter geht es mit der A6 Nürnberg in Richtung Pilsen. Fahrt besonders vorsichtig. Hier kommt es zwischen Sulzbach-Rosenberg und Amberg West zu Behinderungen wegen eines defekten LKWs.
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10: Heute Nacht bei 12 bis 14 Grad meist trocken und nur noch leicht wolkig, ansonsten klar. Der Charivari-Wettertrend. Morgen am Dienstag bei 19 bis 23 Grad mehr Wolken als Sonne. Dazu kann es tagsüber regnen, zum Abend hin wird es dann wieder trockener. Am Mittwoch noch eher durchwachsen, zum Wochenende hin insgesamt wieder freundlicher und sonniger.
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1: Guten Abend. Eines der größten Volksfeste bei uns in Bayern geht heute Abend mit viel Knall, A's und O's zu Ende. Das Gäubodenfest in Straubing verabschiedet sich traditionell mit einem Prachtfeuerwerk über dem Festplatz. Die fünfte Jahreszeit in Straubing war heuer besonders heiß, aber trotzdem sehr erfolgreich und sehr sicher. Die Gäubodenfest-Organisatoren ziehen jedenfalls eine positive Bilanz. Trotz Hitze und Schienenersatzverkehr waren 1,25 Millionen Besucher da. In den Zelten wurden 660.000 Liter Festbier ausgeschenkt, rund 20.000 Liter weniger als beim letzten Gäubodenfest. Und in der Bilanz vom Atrum vom Paradies darf Essen nicht fehlen. Verputzt haben die Besucher in Straubing rund 45.000 Volksfestgigerl und 29 Ochsen. Das Jura-Volksfest in Neumarkt endet heute Abend leider ohne traditionelles Abschlussfeuerwerk. Die Stadt Neumarkt hat es heute Mittag wegen der extremen Trockenheit kurzfristig abgesagt, aus Sicherheitsgründen. Es bleibt bei lebenslang. Nach der tödlichen Messerattacke auf dem kurdischen Neujahrsfest in Parsberg vergangenes Jahr hat der Bundesgerichtshof heute die lebenslange Haftstrafe für den Täter bestätigt und damit dessen Revision verworfen. Zuvor hatte das Landgericht Nürnberg-Fürth den Syrer wegen Mordes schuldig gesprochen. Dieses Urteil ist jetzt rechtskräftig. Der Verurteilte hatte im März letztes Jahr auf dem kurdischen Neujahrsfest in Parsberg seinen Cousin getötet mit einem Küchenmesser durch einen gezielten Stich ins Herz. Offenbar ein Fall von Blutrache. Der Cousin soll für den Tod der Schwester des Verurteilten verantwortlich gewesen sein.
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3: Hier die aktuellen Meldungen von den Straßen bei uns in der Region. Wenn ihr gerade auf der A3 Nürnberg in Richtung Passau unterwegs seid, fahrt zwischen den Anschlussstellen Wörth an der Donau, Wiesent und Straubing vorsichtig. Hier kommt es zu Verzögerungen wegen einer Wanderbaustelle.
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5: Heute Nacht bei 12 bis 14 Grad meist trocken und nur noch leicht wolkig, ansonsten klar. Der Charivari-Wettertrend. Morgen am Dienstag bei 19 bis 23 Grad mehr Wolken als Sonne. Dazu kann es tagsüber regnen, zum Abend hin wird es dann wieder trockener. Am Mittwoch noch eher durchwachsen, zum Wochenende hin insgesamt wieder freundlicher und sonniger.
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5: Ich bin Stefan Schütz. Aggressives Verhalten im Straßenverkehr hat laut einer Langzeitstudie weiter zugenommen. Fast alle 23 untersuchten Werte haben sich seit 2023 verschlechtert, heißt es vom Gesamtverband der deutschen Versicherungswirtschaft. So drängeln inzwischen 47% der Autofahrer, 2023 waren es 39%. Auch Radfahrer erzwingen häufiger die Vorfahrt. Die Versicherer fordern schärfere Kontrollen und Sanktionen. Etwas neidisch dürften Autofahrerinnen und Fahrer nach Polen blicken. Dort gelten ab heute ein festgelegter Maximalpreis für Sprit und eine reduzierte Mehrwertsteuer. Doris Heimann berichtet aus Warschau.
6: Mit dem neuen Spritpreispaket möchte Polens Regierung zumindest vorübergehend finanzielle Erleichterung schaffen für die vielen Bürger, die in diesen Tagen mit dem Auto aus dem Urlaub zurückkehren. Die Regelung gilt für 2 Wochen bis Ende August. Dann beginnt das neue Schuljahr. In Polen zahlt man heute für den Liter Super umgerechnet 1,67 Euro. Das sind 61 Cent weniger als in Deutschland.
5: Kein Job, kein Studium, keine Ausbildung. Das gilt für jeden 10. zwischen 20 und 24 Jahren in Deutschland. Damit ist der Anteil höher als beispielsweise in den Niederlanden, Schweden oder Tschechien. Er liegt aber trotzdem unter dem EU-Durchschnitt von knapp 13%. Junge Frauen sind häufiger betroffen als Männer. Viele wollen sich nach dem Schulabschluss oder dem Studium erstmal orientieren und zum Beispiel reisen. Deutschland statt Dolce Vita. Im letzten Jahr sind die Bundesbürgerinnen und Bürger seltener ins Ausland gereist. Dafür waren sie öfter innerhalb des eigenen Landes unterwegs. Das zeigt die Statistik. Hier stieg die Zahl der Reisen im Vergleich zum Vorjahr um knapp 4% auf 169 Millionen. Wenn es ins Ausland ging, dann waren weiterhin Italien, Österreich und Spanien am beliebtesten. Rund 1,25 Millionen Menschen haben das Gäuboden-Volksfest in Straubing besucht. 11 Tage Ausnahmezustand für die 50.000 Einwohnerstadt. Das Fest endet heute Abend. Laut Veranstaltern lief alles super und entspannt. Beim Bier setzt sich ein rückläufiger Trend fort. 660.000 Liter Festbier gingen weg, spürbar weniger als in den Vorjahren.
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7: Hier die aktuellen Meldungen von den Straßen bei uns in der Region. Wenn ihr gerade auf der A3 Nürnberg in Richtung Passau unterwegs seid, fahrt zwischen den Anschlussstellen Wörth an der Donau, Wiesent und Straubing vorsichtig. Hier kommt es zu Verzögerungen wegen einer Wanderbaustelle.
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9: Heute Nacht bei 12 bis 14 Grad meist trocken und nur noch leicht wolkig, ansonsten klar. Der Charivari-Wettertrend. Morgen am Dienstag bei 19 bis 23 Grad mehr Wolken als Sonne. Dazu kann es tagsüber regnen, zum Abend hin wird es dann wieder trockener. Am Mittwoch noch eher durchwachsen, zum Wochenende hin insgesamt wieder freundlicher und sonniger.
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0: 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Hier die aktuellen Meldungen von den Straßen bei uns in der Region. Fahrt auf der A3 Nürnberg in Richtung Passau vorsichtig. Zwischen Wörth an der Donau, Wiesent und Straubing kommt es zu Behinderungen wegen einer Wanderbaustelle.
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2: Heute Nacht bei 12 bis 14 Grad meist trocken und nur noch leicht wolkig, ansonsten klar. Der Charivari-Wettertrend. Morgen am Dienstag bei 19 bis 23 Grad mehr Wolken als Sonne. Dazu kann es tagsüber regnen, zum Abend hin wird's dann wieder trockener. Am Mittwoch noch eher durchwachsen, zum Wochenende hin insgesamt wieder freundlicher und sonniger.
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5: Ich bin Hendrik Daum. Die Bundeswehr hat im Juli so viele Soldatinnen und Soldaten gezählt wie seit 13 Jahren nicht mehr. Zum Stichtag Ende Juli habe es knapp 187.000 Männer und Frauen in der Truppe gegeben. Das teilte das Verteidigungsministerium mit. Mehr von Tine Klimach.
6: Die Zahl der Männer und Frauen in der Bundeswehr wächst schnell genug, um die politisch vereinbarten Ziele zu erreichen. Es sollen in diesem Jahr bis zu 190.000 Soldaten werden. Derzeit dienen über 12.000 freiwillig Wehrdienstleistende und kurzdienende Zeitsoldaten als Teil des neuen Wehrdienstes. Das sind rund 6% mehr als im Vergleich zum Vorjahr.
5: Auf unseren Straßen, da geht es immer ruppiger zu, das zeigt eine Langzeitstudie. Fast alle entsprechenden Werte haben sich seit der letzten Studie 2023 teils deutlich verschlechtert. Das teilte die Unfallforschung der Versicherer mit. Demnach räumen inzwischen 47% der Autofahrer ein, gelegentlich zu drängeln, ein Plus von 8%. Und knapp ein Drittel schert nach dem Überholen teils so dicht ein, dass andere dann bremsen müssen. Bayerns Haushalte stecken das meiste Geld ins Wohnen. Zahlen des Landesamts für Statistik zeigen, 2024 ist im Schnitt über ein Drittel der Konsumausgaben für Wohnen, Instandhaltung und Energie draufgegangen. Auf Platz 2 folgt der Verkehr, also alles vom Autokauf über den Besuch an der Tankstelle bis hin zum ÖPNV-Ticket. Nahrungsmittel waren an dritter Stelle. Der Staat springt ein, wenn ein Elternteil für den Unterhalt des Kindes nicht zahlen will. In der Regierung wird weiter darüber diskutiert, wie das Milliardenloch gestopft werden könnte. Die SPD ist gegen den CDU-Vorschlag, den Unterhaltsvorschuss nur bis zum 16. Geburtstag zu gewähren. Die Sozialdemokraten fordern stattdessen Zugriff auf den Privatbesitz eines Schuldners, eine Schufa-Meldung und eine längere Verjährungsfrist. Letzter Applaus für einen Weltstar. Fans, Freunde und Familie haben sich heute von Sängerin Bonnie Tyler verabschiedet. Die Trauerfeier begann mit ihren eigenen Songs. Fans konnten die Zeremonie unter anderem per Livestream mitverfolgen. Zum Abschluss sang ein Chor ihren größten Hit, Total Eclipse of the Heart. Bonnie Tyler war im Juli im Alter von 75 Jahren nach schwerer Krankheit gestorben.
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7: Hier die aktuellen Meldungen von den Straßen bei uns in der Region. Fahrt auf der A3 Nürnberg in Richtung Passau vorsichtig. Zwischen Wörth an der Donau, Wiesent und Straubing kommt es zu Behinderungen wegen einer Wanderbaustelle.
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9: Heute Nacht bei 12 bis 14 Grad meist trocken und nur noch leicht wolkig, ansonsten klar. Der Charivari-Wettertrend. Morgen am Dienstag bei 19 bis 23 Grad mehr Wolken als Sonne. Dazu kann es tagsüber regnen, zum Abend hin wird es dann wieder trockener. Am Mittwoch noch eher durchwachsen, zum Wochenende hin insgesamt wieder freundlicher und sonniger.
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1: Hier die aktuellen Meldungen von den Straßen bei uns in der Region. Fahrt auf der A3 Nürnberg in Richtung Passau vorsichtig. Zwischen Wörth an der Donau, Wiesent und Straubing kommt es zu Behinderungen wegen einer Wanderbaustelle. Ebenfalls auf der A3 Nürnberg in Richtung Passau kommt es zwischen Bogen und Schwarzach zu Behinderungen durch Personen auf der Fahrbahn. Auf der A93 Weiden in Richtung Hof, Fahrt zwischen den Anschlussstellen Garching Süd und Neustadt an der Waldnaab besonders vorsichtig. Es kommt zu Behinderungen wegen einem defekten LKW auf der Fahrbahn.
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3: Heute Nacht bei 12 bis 14 Grad meist trocken und nur noch leicht wolkig, ansonsten klar. Der Charivari-Wettertrend. Morgen am Dienstag bei 19 bis 23 Grad mehr Wolken als Sonne. Dazu kann es tagsüber regnen, zum Abend hin wird es dann wieder trockener. Am Mittwoch noch eher durchwachsen, zum Wochenende hin insgesamt wieder freundlicher und sonniger.
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1: Ich bin Hendrik Daum. Die Bundeswehr hat im Juli so viele Soldatinnen und Soldaten gezählt wie seit 13 Jahren nicht mehr. Zum Stichtag Ende Juli habe es knapp 187.000 Männer und Frauen in der Truppe gegeben. Das teilte das Verteidigungsministerium mit. Tine Klimach berichtet.
2: Mehr Bewerbungen, mehr Einstellungen. Die Zahl der Männer und Frauen in der Bundeswehr wächst schnell genug, um die politisch vereinbarten Ziele zu erreichen. Es sollen in diesem Jahr bis zu 190.000 Soldaten werden. Derzeit dienen über 12.000 freiwillig Wehrdienstleistende und kurzdienende Zeitsoldaten als Teil des neuen Wehrdienstes. Das sind rund 6% mehr als im Vergleich zum Vorjahr. Und das Anschreiben zum Wehrdienst haben die allermeisten jungen Männer schon beantwortet, aber nur sehr wenige Frauen. Da sind es nur 4%.
1: Im belgischen Naturschutzgebiet Hohes Venn kämpfen Feuerwehrleute weiter gegen die Brände. Aus dem deutschen Grenzgebiet hieß es am späten Abend, die Brandlinie sei mehr als 2 Kilometer entfernt. Ein Sprecher der Feuerwehr Monschau bezeichnete die Situation als relativ entspannt. Dennoch würden die Einsatzkräfte von Feuerwehr und THW die ganze Nacht über im Einsatz sein. Zuvor hatten etwa 30 Anwohner aus einem Ortsteil von Monschau ihre Wohnungen verlassen müssen. Sie können immer noch nicht zurück. Bundesverkehrsminister Bilger will die Wasserstraßen weiter ausbauen und die Fahrrinnen vertiefen. Das solle aber verantwortungsbewusst und mit ökologischen Ausgleichsmaßnahmen erfolgen, sagte der CDU-Politiker. Die Wasserstraße sei der klimafreundlichste Verkehrsträger. Bilger rechnet damit, dass die Lage mit dem Niedrigwasser in den Flüssen noch bis Mitte September anhalten wird. Der Staat springt ein, wenn ein Elternteil für den Unterhalt des Kindes nicht zahlen will. In der Regierung wird weiter darüber diskutiert, wie das Milliardenloch gestopft werden könnte. Die SPD ist gegen den CDU-Vorschlag, den Unterhaltsvorschuss nur bis zum 16. Geburtstag zu gewähren. Die Sozialdemokraten fordern stattdessen Zugriff auf den Privatbesitz eines Schuldners, eine Schufa-Meldung und eine längere Verjährungsfrist. Bayerns Haushalte stecken das meiste Geld ins Wohnen. Zahlen des Landesamts für Statistik zeigen, 2024 ist im Schnitt über ein Drittel der Konsumausgaben für Wohnen, Instandhaltung und Energie draufgegangen. Auf Platz 2 folgt der Verkehr, also alles vom Autokauf über den Besuch an der Tankstelle bis hin zum ÖPNV-Ticket. Nahrungsmittel waren an dritter Stelle.
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3: Hier die wichtigsten Meldungen von den Straßen bei uns in der Region. Fahrt auf der A3 Nürnberg in Richtung Passau vorsichtig. Zwischen den Anschlussstellen Wörth an der Donau, Wiesent und Straubing kommt es zu Behinderungen wegen einer Wanderbaustelle. Wechseln wir zur A93 Weiden in Richtung Hof. Fahrt zwischen Garching Süd und Neustadt an der Waldnaab besonders vorsichtig. Hier kommt es zu Behinderungen wegen einem defekten LKW.
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4: In der Nacht bei 12 bis 14 Grad, meist trocken und nur noch leicht wolkig, ansonsten klar. Tagsüber heute am Dienstag bei 19 bis 23 Grad, mehr Wolken als Sonne. Dazu kann es regnen, zum Abend hin wird es dann wieder trockener. Der Charivari-Wettertrend. Morgen am Mittwoch noch eher durchwachsen, zum Wochenende hin insgesamt wieder freundlicher und sonniger.
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1: Hier die aktuellen Meldungen von den Straßen bei uns in der Region. Fahrt auf der A3 Nürnberg in Richtung Passau vorsichtig. Zwischen Wörth an der Donau, Wiesent und Straubing kommt es zu Behinderungen wegen einer Wanderbaustelle. Wechseln wir zur A93 Weiden in Richtung Hof. Fahrt zwischen Garching Süd und Neustadt an der Waldnaab besonders vorsichtig. Hier kommt es zu Behinderungen wegen einem defekten LKW.

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1: Ich bin Hendrik Daum. Angesichts der jüngsten Waldbrände in Deutschland und Belgien fordern Experten einen schnelleren Umbau der Wälder hin zu widerstandsfähigen Mischwäldern. Der Präsident des Deutschen Forstwirtschaftsrates Haase mahnt, Deutschland müsse weg von reinen Nadelholzbeständen und den Waldumbau deutlich beschleunigen. Mischwälder gelten als wichtiger Schutz gegen Klimaextreme, doch die Umgestaltung dauert Jahre. Die Bundeswehr hat so viele Soldaten wie seit 13 Jahren nicht mehr. Wie das Verteidigungsministerium mitteilte, gab es Ende Juli rund 187.000 Männer und Frauen in der Truppe. Im Vergleich zum gleichen Zeitpunkt des Vorjahres war das ein Plus von 2%. Bei den Bewerbungen gibt es im Vergleich zum Juli vergangenen Jahres sogar ein Plus von 26%. Bundesverkehrsminister Bilger will die Wasserstraßen weiter ausbauen und die Fahrrinnen vertiefen. Das solle aber verantwortungsbewusst und mit ökologischen Ausgleichsmaßnahmen erfolgen, sagte der CDU-Politiker. Die Wasserstraße sei der klimafreundlichste Verkehrsträger. Bilger rechnet damit, dass die Lage mit dem Niedrigwasser in den Flüssen noch bis Mitte September anhalten wird. Auf unseren Straßen geht's immer ruppiger zu, das zeigt eine Langzeitstudie. Fast alle entsprechenden Werte haben sich seit der letzten Studie 2023 teils deutlich verschlechtert. Das teilte die Unfallforschung der Versicherer mit. Demnach räumen inzwischen 47% der Autofahrer ein, gelegentlich zu drängeln. Ein Plus von 8%. Und knapp ein Drittel schert nach dem Überholen teils so dicht ein, dass andere dann bremsen müssen. Bayerns Haushalte stecken das meiste Geld ins Wohnen. Zahlen des Landesamts für Statistik zeigen, 2024 ist im Schnitt über ein Drittel der Konsumausgaben für Wohnen, Instandhaltung und Energie draufgegangen. Auf Platz 2 folgt der Verkehr, also alles vom Autokauf über den Besuch an der Tankstelle bis hin zum ÖPNV-Ticket. Und Nahrungsmittel waren an dritter Stelle.
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2: Hier die wichtigsten Meldungen von den Straßen bei uns in der Region. Fahrt auf der A3 Nürnberg in Richtung Passau vorsichtig. Zwischen Wörth an der Donau, Wiesent und Straubing kommt es zu Behinderungen wegen einer Wanderbaustelle.
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3: In der Nacht bei 12 bis 14 Grad, meist trocken und nur noch leicht wolkig, ansonsten klar. Tagsüber heute am Dienstag bei 19 bis 23 Grad, mehr Wolken als Sonne. Dazu kann es regnen, zum Abend hin wird es dann wieder trockener. Der Charivari-Wettertrend. Morgen am Mittwoch noch eher durchwachsen, zum Wochenende hin insgesamt wieder freundlicher und sonniger.

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1: Hier die aktuellen Meldungen von den Straßen bei uns in der Region. Fahrt auf der A3 Nürnberg in Richtung Passau vorsichtig. Zwischen Wörth an der Donau, Wiesent und Straubing kommt es zu Verzögerungen wegen einer Wanderbaustelle.

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1: Ich bin Hendrik Daum. Die Bundesregierung reagiert auf die immer größere Bedrohung durch Drohnen am Testflughafen des Deutschen Zentrums für Luft- und Raumfahrt in Kochstedt in Sachsen-Anhalt. Eröffnet sie heute eine Forschungseinrichtung für Drohnensicherheit. Hier sollen innovative Technologien entwickelt und erprobt werden. Mehr von Uli Reitinger.
2: Innenminister Dobrindt hatte die Eröffnung des neuen Technologiezentrums kurz nach dem Vorfall von Leipzig verkündet. Am Flughafen Leipzig-Halle war Anfang des Monats eine mit Sprengstoff und Zünder bestückte Drohne entdeckt worden. Das neue Zentrum soll helfen, dass die Airports und Sicherheitskräfte in Zukunft besser vorbereitet sind. Also, dass sie zum Beispiel schnell erkennen, ist es ein Angriff oder die verwirrte Drohne eines Hobbyfotografen.
1: Im belgischen Naturschutzgebiet Hohes Venn kämpfen Feuerwehrleute weiter gegen die Brände. Aus dem deutschen Grenzgebiet hieß es am späten Abend, die Brandlinie sei mehr als 2 Kilometer entfernt. Ein Sprecher der Feuerwehr Monschau bezeichnete die Situation als relativ entspannt. Dennoch würden die Einsatzkräfte von Feuerwehr und THW die ganze Nacht über im Einsatz sein. Zuvor hatten etwa 30 Anwohner aus einem Ortsteil von Monschau ihre Wohnungen verlassen müssen. Sie können immer noch nicht zurück. Der Staat springt ein, wenn ein Elternteil für den Unterhalt des Kindes nicht zahlen will. In der Regierung wird weiter darüber diskutiert, wie das Milliardenloch gestopft werden könnte. Die SPD ist gegen den CDU-Vorschlag, den Unterhaltsvorschuss nur bis zum 16. Geburtstag zu gewähren. Die Sozialdemokraten fordern stattdessen Zugriff auf den Privatbesitz eines Schuldners, eine Schufa-Meldung und eine längere Verjährungsfrist. Bayerns Haushalte stecken das meiste Geld ins Wohnen. Zahlen des Landesamts für Statistik zeigen, 2024 ist im Schnitt über ein Drittel der Konsumausgaben für Wohnen, Instandhaltung und Energie draufgegangen. Auf Platz 2 folgt der Verkehr, also alles vom Autokauf über den Besuch an der Tankstelle bis hin zum ÖPNV-Ticket. Und Nahrungsmittel waren an dritter Stelle. US-Unterhändler Kushner hat mit Israels Ministerpräsident Netanyahu über den Gaza-Friedensplan beraten. Die israelische Seite sprach anschließend von konstruktiven Diskussionen. Demnach wurde die Einrichtung von 2 Arbeitsgruppen beschlossen. Eine von ihnen soll sich mit der Entwaffnung der radikal-islamischen Hamas beschäftigen. Die andere Arbeitsgruppe soll über die öffentliche Gesundheit in Gaza beraten, etwa über sauberes Trinkwasser und sanitäre Einrichtungen.
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3: Hier die aktuellen Meldungen von den Straßen bei uns in der Region. Fahrt auf der A3 Nürnberg in Richtung Passau vorsichtig. Zwischen Wörth an der Donau, Wiesent und Straubing kommt es zu Verzögerungen wegen einer Wanderbaustelle.
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4: In der Nacht bei 12 bis 14 Grad, meist trocken und nur noch leicht wolkig, ansonsten klar. Tagsüber heute am Dienstag bei 19 bis 23 Grad, mehr Wolken als Sonne. Dazu kann es regnen, zum Abend hin wird es dann wieder trockener. Der Charivari-Wettertrend. Morgen am Mittwoch noch eher durchwachsen, zum Wochenende hin insgesamt wieder freundlicher und sonniger.
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